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0: um 7 Uhr mit Tarek Yusbashi. Bei der UN-Vollversammlung in New York hat der ukrainische Präsident Zelensky die Weltgemeinschaft mit eindringlichen Worten aufgefordert, sich Russland entgegenzustellen. Kreml-Chef Putin bezeichnete er als Patient Null, von dem sich der Krieg immer weiter ausbreite und der gestoppt werden müsse. Aus New York, Ute Scheins.
1: Zelensky betonte, Putin sage weiterhin Nein zur Diplomatie. Der Krieg sei sinnlos. Auch der deutsche Außenminister Wadefuhl hat in seiner Rede vor dem UN-Sicherheitsrat vor hybriden Attacken Russlands gewarnt. Er bezog sich auf einen Drohnenvorfall am Leipziger Flughafen, für den die Bundesregierung Moskau verantwortlich macht. Die Amerikaner arbeiten derweil weiter an einer diplomatischen Lösung. US-Außenminister Rubio erklärte, die USA hätten den russischen Präsidenten im Dezember zum G20-Gipfel nach Miami eingeladen. Es sei eine gute Gelegenheit für Putin, nicht nur mit Präsident Trump zusammenzukommen, sondern auch mit anderen Staatschefs. Der russische Außenminister Lavrov dagegen gab sich im UN-Sicherheitsrat am Mittwoch unversöhnlich. Forderungen nach einem Waffenstillstand wies er entschieden zurück. Den würden die Europäer nur nutzen, um die Ukraine, wie er sagte, mit Waffen voll zu pumpen.
0: Die Chefs der größten US-amerikanischen Technologiekonzerne haben auch im UN-Sicherheitsrat vor den Risiken durch künstliche Intelligenz gewarnt. Man sei an einem Scheideweg angelangt, sagte der Chef des Unternehmens OpenAI, Altman. Nun sei extreme Vorsicht angebracht. Altman hatte erst kürzlich dafür plädiert, das Entwicklungstempo bei KI zu drosseln. Grund waren mehrere Vorfälle, bei denen KI-Systeme andere Unternehmen oder Plattformen angriffen. Der Bundestag diskutiert heute über einen Gesetzentwurf zur Änderung des Transplantationsgesetzes. Ziel ist es vor allem, die Zahl von Organspenden zu erhöhen. Aus Berlin, Birte Sönnigsen.
2: Für eine Gruppe von Bundestagsabgeordneten ist die Antwort klar. Sie wollen, dass die sogenannte Widerspruchsregelung eingeführt wird. Das heißt, in Zukunft sollen volljährige Menschen grundsätzlich als Organspender gelten. Es sei denn, sie widersprechen zu Lebzeiten aktiv. Der Bundestag hatte zuletzt vor 6 Jahren über umfassende Änderungen bei der Organspende abgestimmt. Damals hat die Widerspruchsregelung keine Mehrheit bekommen. Seitdem haben sich einige Dinge rund um die Organspende geändert. Die Bereitschaft, Organe zu spenden, ist jedoch nicht deutlich gestiegen.
0: In Hamburg proben Bundeswehr, Polizei und Rettungsdienste ab heute wieder den Ernstfall. Zur Großübung Red Storm Charlie kommen rund 500 Soldatinnen und Soldaten in die Hansestadt. Sie spielen bis Sonnabend verschiedene Krisenszenarien durch. Aus Hamburg, Benedikt Pate.
3: Ein Drohnenangriff auf einen Konvoi und der Umgang mit einer Gruppe Demonstranten. Damit beginnt am Nachmittag die Großübung der Bundeswehr. Die will bei Red Storm Charlie vor allem eins herausfinden, wie sie im Ernstfall mit Behörden und Hilfsorganisationen kooperieren kann und auch mit Unternehmen. Gut 70 teils gepanzerte Militärfahrzeuge sind in Hamburg unterwegs. Obwohl viele Fahrten nachts stattfinden, werden sie im Stadtbild bemerkbar sein, ebenso Hubschrauberflüge. Kritiker sehen in Red Storm Charlie eine schleichende Militarisierung der Gesellschaft. Friedensbewegungen, Jugendverbände und Gewerkschaften haben Gegendemos und Störaktionen angekündigt.
0: Der verurteilte Windkraftbetrüger Hendrik Holt ist in Dubai festgenommen worden. Das hat die Staatsanwaltschaft Osnabrück bestätigt. Demnach wurde Holt bereits am Dienstag verhaftet. Das Landgericht Osnabrück hatte ihn im Mai 2022 wegen Banden- und gewerbsmäßigen Betrugs zu 7,5 Jahren Haft verurteilt. Ende August hatte Holt sich während eines Freigangs abgesetzt. Der 36-Jährige könnte nun ausgeliefert werden. Die Vereinigten Arabischen Emirate haben erst vor kurzem ein Rechtshilfeabkommen mit Deutschland unterzeichnet. Für die Fußballnationalmannschaft beginnt heute mit dem ersten Spiel unter Bundestrainer Jürgen Klopp eine neue Zeitrechnung. In der Nations League trifft er mit seinem Team in Amsterdam auf die Niederlande. Aus der NDR-Sportredaktion Michael Augustin.
4: Jürgen Klopp hat noch keine Zeit gehabt, nervös zu werden. Es gab einfach zu viel zu tun vor seinem ersten Länderspiel in Amsterdam. Gespräche, Meetings, Informationen einholen. Wie sieht seine Startelf aus? Wie die Taktik? Kein Wort darüber von Klopp, der damit beschäftigt ist, seine Spieler stark zu reden. Er wolle sie wieder zum Fliegen bringen und erreichen, dass sie auch in der Nationalmannschaft über sich hinauswachsen. Eine positive Stimmung erzeugen, darum geht es ihm. Klar ist, dass Ter Stegen als neue Nummer 1 im Tor stehen und Kapitän Kimmich wieder im Mittelfeld spielen wird.
0: Das waren die Nachrichten.
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6: Flaute oder Rückenwind?
7: Das Wetter im Nordwesten. Derzeit ist es klar bei 12 Grad und heute über Tag bleibt es so. Abends wird es wechselnd bewölkt bei einer Höchsttemperatur von 17 Grad. Und in der Nacht heute ist es wolkig mit einer Tiefsttemperatur von kalten 6 Grad. Und morgen überwiegend sonnig mit Temperaturen von 5 bis maximal 19 Grad.
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7: Von den Fernstraßen in und um Oldenburg haben wir im Moment eine Meldung. A29, Jadelinie Oldenburg Richtung Wilhelmshaven. Zwischen Oldenburghafen und Oldenburg-Umstede. Gefahr durch verlorene Ladung. Dabei handelt es sich wohl um Metallteile. Oder um ein einziges Metallteil, Entschuldigung. Dann schauen wir direkt ins Stadtgebiet weiter. Der Angelweg ist aktuell auf gesamter Länge gesperrt. Die Glashüttenstraße ist auf Höhe der Hausnummer 6 gesperrt. Die Peterstraße bleibt auf Höhe der Hausnummer 41 gesperrt. Die Straße am Tegebusch ist zwischen der Hausnummer 55 bis zur Ecke Rotdornweg gesperrt. Und die Straße am Festungsgräben bleibt nach einem Kanalschaden weiterhin in Höhe der Hausnummern 36 bis 50 gesperrt. Und der Osterkampfsweg ist zwischen dem Schramperweg und der Ederwichter Landstraße gesperrt. Dann kommen wir zu unseren Dauerbaustellen in der Alexanderstraße, in der Tirpitzstraße, in der Ziegelhofstraße und in der Twelbecker-Tredde wird weiterhin langfristig gebaut. Und zwei Blitzer haben wir im Stadtgebiet, einer im Hagelmannsweg und ein weiterer in der Ammergaustraße. Achten Sie dort besonders auf Ihre Geschwindigkeit und kommen Sie gut und vor allem sicher durch den Verkehr. Und damit einen wunderschönen guten Morgen am Donnerstag, den 24. September 2026 bei Oldenburg 1. Für Sie ist Christine Keller im Studio und ich begleite Sie nun die nächsten 3 Stunden bei unserer Sendung Der Morgen. Es ist 7:07 Uhr und hier geht's jetzt los mit Cocaine von Gigi Kale.

Und da sind wir wieder zurück im Oldenburg 1 Studio, heute mit unserem Tagesüberblick. Am heutigen Donnerstag, dem 27. September, in unserer Sendung Der Morgen, gibt es auch mehrere Beiträge. Zum Beispiel um 7.40 Uhr kommt unser Kinotipp zum Film Primetime von Merle Riepe. Anschließend um 8.10 Uhr gibt es wieder unser plattdeutsches Sprichwort im Plattdeutschen Monat September von Bernd Grünefeld von der Oldenburgischen Landschaft. Und um 8.20 Uhr dann den Song des Tages. Seien Sie gespannt, welcher das heute ist. Um 9.15 Uhr dann das Live-Interview mit dem Literaturhaus Oldenburg mit Monika Eden. Und später um 10.40 Uhr dann in der Sendung am Vormittag das Album der Woche. Hören Sie gerne weiter zu. Und dann haben wir einen Veranstaltungstipp für Sie. Wenn Sie Lust auf einen Abend voller Spaß und Emotionen haben, die aufstrebende Indie-Pop-Band Niemals kommt nach Bremen. Die Band der vier Jungs aus Kiel hat für ihre Fans die perfekte Kombination aus Tanzen, Mitsingen und Fühlen vorbereitet. Beginn ist heute um 20 Uhr in der Lila Eule in Bremen. Und dann noch eine Nachricht, nur noch wenige Tage bis zur Stichwahl des Oberbürgermeisters. Wer noch keine Briefwahlunterlagen beantragt hat, aber noch per Briefwahl wählen möchte, kann dies noch bis Freitag um 13 Uhr im Wahlbüro am Pferdemarkt tun. Bis Samstag um 12 Uhr ist es ebenfalls noch möglich, nicht erhaltene Briefwahlunterlagen ausgestellt zu bekommen. Das Ergebnis der Stichwahl wird am Sonntag gegen 19.30 Uhr erwartet. Und im internationalen Blick feiert heute das Land Guinea-Bissau in Westafrika seine Unabhängigkeit von Portugal. Und dann schauen wir auf verschiedene Geburtstage. Heute hat Heinz Hönig, der deutsche Filmschauspieler, Geburtstag und Jessica Lucas, die kanadische Schauspielerin. Allen Geburtstagskindern, die hier zuhören, heute herzliche Glückwünsche und kommen Sie gut durch den Tag. Hier geht's jetzt weiter mit Alive von Sonic.

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1: So, es ist 7.26 Uhr mittlerweile und jetzt ist Zeit für unseren Programmtipp. Heute Abend im Radio zwischen 18 und 19 Uhr läuft Absolut Wittenberg mit Techno, Trance, House und Dance oder House Dance. Und zwischen 19 und 20 Uhr läuft Hard Hard Beat, Alternative, EBM und Indie. Schalten oder hören Sie gerne rein später am Abend. Und hier geht's jetzt weiter mit Für Elise von Blondshell. Und danach kommen dann auch schon unsere Lokalnachrichten.

0: Und jetzt folgen die Lokalnachrichten mit Merle Riepe heute.
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3: Wo kann man neue Kontakte knüpfen und währenddessen Deutsch lernen? Im Stadtteil Kreinbrück kann man heute von 16 bis 17.30 Uhr den Demokratisch besuchen. Interessierte kommen bei einem Kaffee oder Tee zusammen und besprechen, wie man selbst mehr Begegnungen gestalten kann, auch um die Demokratie zu stärken. Der Demokratisch findet auf dem kleinen Klingenbergplatz vor dem Stadtteiltreff Kreinbrück statt und kann ohne Anmeldung besucht werden. Bei schlechtem Wetter findet das Treffen im Alterpostweg 1 statt. Nur noch wenige Tage bis zur Stichwahl des Oberbürgermeisters. Wer noch keine Briefwahlunterlagen beantragt hat, aber noch per Briefwahl wählen möchte, kann dies noch bis Freitag um 13 Uhr im Wahlbüro am Pferdemarkt tun. Bis Samstag um 12 Uhr ist es ebenfalls noch möglich, nicht erhaltene Briefwahlunterlagen ausgestellt zu bekommen. Das Ergebnis der Stichwahl wird am Sonntag gegen 19.30 Uhr erwartet. Sprache eröffnet Bildungschancen und schafft gesellschaftliche Teilhabe. Wenn diese Entwicklung erschwert ist, wie können Kinder und Jugendliche unterstützt werden? Damit beschäftigt sich der 36. Bundeskongress der Deutschen Gesellschaft für Sprachheilpädagogik an der Universität Oldenburg. Unter dem Motto Sprache ist, was uns verbindet, sind rund 500 Fachleute aus Wissenschaft und Praxis eingeladen, sich bis Samstag fachlich auszutauschen.
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2: Das Wetter im Nordwesten.
0: Aktuell ist es klar bei 12 Grad und heute über Tag bleibt es so. Abends wird es dann aber wieder wechselnd bewölkt mit einer Höchsttemperatur von 17 Grad. Und heute in der Nacht ist es wolkig bei einer Tiefsttemperatur von sehr kalten 6 Grad. Morgen überwiegend sonnig mit Temperaturen von 5 bis maximal 19 Grad.
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0: Ab heute kommt der medienkritische Thriller Primetime neu in die Kinos. Der heutige Kinotipp zu dem Film hat Merle Riepe zusammengestellt.
1: Mitte der 2000er Jahre.
2: Komm doch rein!
3: Deine Eltern sind sicher nicht zu Hause?
2: Ganz sicher.
4: Heute Abend was vor?
3: Wer sind Sie?
4: Nehmen Sie doch Platz. Ich bin Chris Hansen.
1: Chris Hansen ist das Gesicht der Reality-Show To Catch a Predator.
4: Von Dateline NBC. Und wir machen eine Story über Erwachsene, die online Kontakt zu Teenagern suchen.
1: Gemeinsam mit Lockvögeln stellt er Männer zur Rede, die sich mit Minderjährigen treffen wollen.
4: Ihnen ist klar, wonach das aussieht, oder?
5: Auf den Boden!
1: Was zunächst als moralischer Feldzug beginnt, entwickelt sich schnell zu einer erfolgreichen TV-Sendung.
6: Ich mag Ihre Sendung nicht besonders. Doch Amerika liebt sie. Daher neuer Sendeplatz. To Catch a Predator, 21 Uhr, Primetime.
7: Wir werden größer als Lost! Wir werden größer als Lost!
8: Mein Name ist Dan Plum.
9: Weißt du, wofür das Casting ist?
2: Also, du spielst einen 13-Jährigen.
10: Ist für eine Probe noch Zeit?
2: Wir nehmen das sofort auf.
1: Hansen, seine Produzentin und ein junger Schauspieler geraten dabei immer stärker unter Druck und der Erfolg wird zunehmend zur Obsession.
3: Komm rein!
2: Sie werden's lieben.
4: Predator hat nie die verdiente Anerkennung bekommen.
1: Robert Pattinson spielt einen Journalisten, der bei seiner Suche nach einem prominenten Täter zunehmend von Ehrgeiz und Besessenheit getrieben wird.
11: Schafft ihn auf!
4: Ich will was Großes. Keine kleinen Fische mehr. Ich will einen Wal.
12: Wollen Sie nicht manchmal, dass die dafür büßen?
4: Vielleicht ist das, was ich tue, sogar schlimmer.
1: Primetime basiert auf einer wahren Geschichte und erzählt vom Skandal um die US-amerikanische TV-Sendung To Catch a Predator.
2: Das könnte unser erfolgreichster Beitrag werden.
5: Los geht's!
2: Zu ihm gehen? Das machen wir nicht. Die kommt zu uns.
13: Ich verstehe nicht, was ich hier tue.
4: Was du hier tust, ist mehr als Theater zu spielen. Wir befreien die Welt von einem uralten Übel.
5: Schnappen wir ihn uns!
12: Wer hat ihnen erlaubt, das zu tun?
1: Der Film wirft dabei auch die Frage auf, wie weit Journalismus gehen darf und wo die Grenze zwischen Aufklärung und Inszenierung liegt.
2: Du hast gar keinen Plan.
13: Ich muss den ins Fernsehen bringen.
4: Du wirst stolz auf mich sein.
10: Ich will kein böser Mensch sein.
4: Deine Definition von böse und meine Definition von böse gehen weit auseinander.
1: Regie führte Lance Oppenheim, produziert wurde Primetime von A24. Laut Filmstarts.de wird der Film Primetime mit 3,5 Sternen als gut bewertet. Wer sich mit den moralischen Fragen des Skandals auseinandersetzen wolle, sei mit der Dokumentation Predators möglicherweise besser bedient. Wer dagegen Lust auf einen rauschhaften Fiebertrip habe, komme bei Primetime voll auf seine Kosten. Vor allem Robert Pattinson überzeuge einmal mehr in seiner Rolle und mache den Film zu einer spannenden und mitreißenden Kinoerfahrung.
4: Was wäre passiert, wenn ich nicht hier wäre?
0: Das war der heutige Kinotipp, erstellt von Merle Riepe zum neuen Thriller Primetime. Ab heute kommt der Film auch in die Kinos und ist um 15 Uhr und 20.15 Uhr im Cinecar zu sehen, sowie um 20 Uhr im Casablanca. Und hier geht's jetzt weiter mit Walking in My Shoes von Depeche Mode.

Veranstaltungstipps. Jazz, Latin, Soul und Pop. Joy Warner und The Spicy Jam stehen für einen mitreißenden und genreübergreifenden Sound. Interpretierte Klassiker, eigene Kompositionen, die mit guter Laune, brodelndem Rhythmus und der ausdrucksstarken Stimme von Giovanna Cocoa präsentiert werden. Los geht es um 20 Uhr im Wilhelm 13. Lust auf einen Abend voller Spaß und Emotionen? Die aufstrebende Indie-Pop-Band Niemals kommt nach Bremen. Die Band der vier Jungs aus Kiel hat für ihre Fans die perfekte Kombination aus Tanzen, Mitsingen und Fühlen vorbereitet. Beginn ist heute um 20 Uhr in der Lila Eule in Bremen. Bereit für eine Reise voller Musik und guter Laune? Dann schnallt euch an für Rise Against the Spülmaschine. Mit ihrem neuen, brandneuen Programm Tourlaub mit zwei Akustikgitarren und ordentlich Wumms bietet das Musik-Comedy-Duo ein reichhaltiges Buffet aus brillant lustigen Songparodien für alle Geschmäcker. Beginn ist heute um 20 Uhr in der Kulturetage Oldenburg. Und hier geht's jetzt weiter mit Murder on the Dance Floor von Sophie Alice Baxter.

0: um 8 Uhr mit Tarek Yusbashi. Bei der UN-Vollversammlung in New York hat der ukrainische Präsident Selenskyj die Weltgemeinschaft mit eindringlichen Worten aufgefordert, sich Russland entgegenzustellen. Kreml-Chef Putin bezeichnete er als Patient Null, von dem sich der Krieg immer weiter ausbreite und der gestoppt werden müsse. Aus New York Ute Scheins.
1: Selenskyj betonte, Putin sage weiterhin Nein zur Diplomatie. Der Krieg sei sinnlos. Auch der deutsche Außenminister Wadefuhl hat in seiner Rede vor dem UN-Sicherheitsrat vor hybriden Attacken Russlands gewarnt. Er bezog sich auf einen Drohnenvorfall am Leipziger Flughafen, für den die Bundesregierung Moskau verantwortlich macht. Die Amerikaner arbeiten derweil weiter an einer diplomatischen Lösung. US-Außenminister Rubio erklärte, die USA hätten den russischen Präsidenten im Dezember zum G20-Gipfel nach Miami eingeladen. Es sei eine gute Gelegenheit für Putin, nicht nur mit Präsident Trump zusammenzukommen, sondern auch mit anderen Staatschefs. Der russische Außenminister Lavrov dagegen gab sich im UN-Sicherheitsrat am Mittwoch unversöhnlich. Forderungen nach einem Waffenstillstand wies er entschieden zurück. Den würden die Europäer nur nutzen, um die Ukraine, wie er sagte, mit Waffen vollzupumpen.
0: Die Chefs der größten US-amerikanischen Technologiekonzerne haben auch im UN-Sicherheitsrat vor den Risiken durch künstliche Intelligenz gewarnt. Man sei an einem Scheideweg angelangt, sagte der Chef des Unternehmens OpenAI, Altman. Nun sei extreme Vorsicht angebracht. Altman hatte erst kürzlich dafür plädiert, das Entwicklungstempo bei KI zu drosseln. Grund waren mehrere Vorfälle, bei denen KI-Systeme andere Unternehmen oder Plattformen angriffen. Ein US-Bundesgericht hat die von Präsident Trump verhängte Sperre für Journalisten der Medienhäuser CNN, MS Now und Politico für das Weiße Haus vorerst aufgehoben. Der Ausschluss sei wahrscheinlich verfassungswidrig, hieß es zur Begründung. Die Medien hatten gegen das vor knapp einer Woche verkündete Zutrittsverbot geklagt. Trump hatte zuvor erklärt, er gehe damit gegen Falschnachrichten vor, die eine Bedrohung für die nationale Sicherheit darstellten. Der Bundestag diskutiert heute über einen Gesetzentwurf zur Änderung des Transplantationsgesetzes. Ziel ist es vor allem, die Zahl von Organspenden zu erhöhen. Aus Berlin, Birte Sönnigsen.
2: Für eine Gruppe von Bundestagsabgeordneten ist die Antwort klar. Sie wollen, dass die sogenannte Widerspruchsregelung eingeführt wird. Das heißt, in Zukunft sollen volljährige Menschen grundsätzlich als Organspender gelten. Es sei denn, sie widersprechen zu Lebzeiten aktiv. Der Bundestag hatte zuletzt vor 6 Jahren über umfassende Änderungen bei der Organspende abgestimmt. Damals hat die Widerspruchsregelung keine Mehrheit bekommen. Seitdem haben sich einige Dinge rund um die Organspende geändert. Die Bereitschaft, Organe zu spenden, ist jedoch nicht deutlich gestiegen.
0: In Hamburg proben Bundeswehr, Polizei und Rettungsdienste ab heute wieder den Ernstfall. Zur Großübung Red Storm Charlie kommen rund 500 Soldatinnen und Soldaten in die Hansestadt. Sie spielen bis Sonnabend verschiedene Krisenszenarien durch. Aus Hamburg Benedikt Bate.
3: Ein Drohnenangriff auf einen Konvoi und der Umgang mit einer Gruppe Demonstranten. Damit beginnt am Nachmittag die Großübung der Bundeswehr. Die will bei Red Storm Charlie vor allem eins herausfinden, wie sie im Ernstfall mit Behörden und Hilfsorganisationen kooperieren kann und auch mit Unternehmen. Gut 70 teils gepanzerte Militärfahrzeuge sind in Hamburg unterwegs. Obwohl viele Fahrten nachts stattfinden, werden sie im Stadtbild bemerkbar sein, ebenso Hubschrauberflüge. Kritiker sehen in Red Storm Charlie eine schleichende Militarisierung der Gesellschaft. Friedensbewegungen, Jugendverbände und Gewerkschaften haben Gegendemos und Störaktionen angekündigt.
0: Für die Fußballnationalmannschaft beginnt heute mit dem ersten Spiel unter Bundestrainer Jürgen Klopp eine neue Zeitrechnung. In der Nations League trifft er mit seinem Team in Amsterdam auf die Niederlande. Aus der NDR-Sportredaktion Michael Augustin.
4: Jürgen Klopp hat noch keine Zeit gehabt, nervös zu werden. Es gab einfach zu viel zu tun vor seinem ersten Länderspiel in Amsterdam. Gespräche, Meetings, Informationen einholen. Wie sieht seine Startelf aus? Wie die Taktik? Kein Wort darüber von Klopp, der damit beschäftigt ist, seine Spieler stark zu reden. Er wolle sie wieder zum Fliegen bringen und erreichen, dass sie auch in der Nationalmannschaft über sich hinauswachsen. Eine positive Stimmung erzeugen, darum geht es ihm. Klar ist, dass Ter Stegen als neue Nummer 1 im Tor stehen und Kapitän Kimmich wieder im Mittelfeld spielen wird.
0: Das waren die Nachrichten.
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6: Flaute oder Rückenwind?
7: Das Wetter im Nordwesten. Derzeit ist es weiter leicht bewölkt bei 12 Grad und heute bleibt es wechselnd über Tag. Heute Abend ist es dann weiter bewölkt mit einer Höchsttemperatur von 17 Grad. In der Nacht dann wolkig bei einer Tiefstemperatur von sehr kalten 6 Grad und morgen überwiegend sonnig mit Temperaturen von 5 bis maximal 19 Grad.
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7: Im Moment gibt es keine Meldung von den Fernstraßen in und um Oldenburg, schauen wir deswegen direkt in das Stadtgebiet. Der Angelweg ist aktuell auf gesamter Länge gesperrt. Die Glashüttenstraße ist auf Höhe der Hausnummer 6 gesperrt. Die Peterstraße bleibt auf Höhe der Hausnummer 41 gesperrt. Und die Straße am Tegelbusch ist zwischen der Hausnummer 55 bis zur Ecke Rotdornweg gesperrt. Die Straße am Festungsgraben bleibt nach einem Kanalschaden weiter in Höhe der Hausnummer 36 bis 50 gesperrt. Und der Osterkampfsweg ist zwischen dem Schramperweg und der Ederwichter Landstraße gesperrt. Schauen wir dann auf unsere Dauerbaustellen. In der Alexanderstraße, in der Tierpitzstraße, in der Ziegelhofstraße und in der Twebecker Treppe wird weiterhin langfristig gebaut. Und zwei Blitzer stehen im Oldenburger Stadtgebiet. Einer im Hagelsmannweg und ein weiterer in der Ammergaustraße. Achten Sie dort besonders auf Ihre Geschwindigkeit und kommen Sie gut und vor allem sicher durch den Verkehr. Hier ist Christine Keller für Sie im Studio mit der Sendung am Morgen. Es ist 8:06 Uhr und hier geht's jetzt weiter mit Little Lies von Fleetwood Mac.

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0: Der platte Mond September. Jed ein Dach ein Wort o platt. Im plattdeutschen Monat September gibt es jeden Tag ein Sprichwort ob platt. Ein vergnügt Hart ist besser als ein Büdel voll Geld. Das heißt, ein fröhliches Herz ist besser als ein Beutel voller Geld.
1: 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Hier geht's jetzt weiter mit When Smokey Sings von ABC.

So, jetzt ist wieder Zeit für unseren Song des Tages hier bei Oldenburg 1. Dieser ist heute Editors mit Seriously. Klingende Gitarren gepaart mit einer treibenden Energie stehen im Mittelpunkt des Tracks. Dabei geht es inhaltlich darum, einen Weg nach vorne zu finden, wenn das Leben dunkler wird. Hier jetzt auch bei uns Seriously von den Editors.

Das waren die Editors mit Seriously, unser Song des Tages. Und es ist zudem der neueste Song aus dem Studioalbum Surface Echo and Sound, welches am 30. Oktober 2026 erscheint. Die Produzenten verfolgten hierin einen eher reduzierten und akustisch geprägten Ansatz. Und Konzerte gibt es zudem auch in Deutschland. Am 2. Februar 2027 spielen sie im Zenit in München und am 16. Februar im Haus Auensee in Leipzig. Alle anderen Konzerte in Deutschland sind leider bereits ausverkauft. Und hier geht's jetzt erstmal weiter mit Vergessen wie von Peter Fox.

0: Es ist 8.31 Uhr und damit höchste Zeit für unsere Lokalnachrichten. Heute mit Merle Riepe.
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3: Wo kann man neue Kontakte knüpfen und währenddessen Deutsch lernen? Im Stadtteil Kreinbrück kann man heute von 16 Uhr bis 17.30 Uhr den Demokratisch besuchen. Interessierte kommen bei einem Kaffee oder Tee zusammen und besprechen, wie man selbst mehr Begegnungen gestalten kann, auch um die Demokratie zu stärken. Der Demokratisch findet auf dem kleinen Klingenbergplatz vor dem Stadtteiltreff Kreinbrück statt und kann ohne Anmeldung besucht werden. Bei schlechtem Wetter findet das Treffen im Alter Postweg 1 statt. Nur noch wenige Tage bis zur Stichwahl des Oberbürgermeisters. Wer noch keine Briefwahlunterlagen beantragt hat, aber noch per Briefwahl wählen möchte, kann dies noch bis Freitag um 13 Uhr im Wahlbüro am Pferdemarkt tun. Bis Samstag um 12 Uhr ist es ebenfalls noch möglich, nicht erhaltene Briefwahlunterlagen ausgestellt zu bekommen. Das Ergebnis der Stichwahl wird am Sonntag gegen 19.30 Uhr erwartet. Sprache eröffnet Bildungschancen und schafft gesellschaftliche Teilhabe. Wenn diese Entwicklung erschwert ist, wie können Kinder und Jugendliche unterstützt werden? Damit beschäftigt sich der 36. Bundeskongress der Deutschen Gesellschaft für Sprachheilpädagogik an der Universität Oldenburg. Unter dem Motto Sprache ist, was uns verbindet, sind rund 500 Fachleute aus Wissenschaft und Praxis eingeladen, sich bis Samstag fachlich auszutauschen.
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2: Das Wetter im Nordwesten.
0: Derzeit ist es sonnig bei weiterhin 12 Grad und das bleibt auch so wechselhaft heute über Tag. Heute Abend wird es dann eher wechselnd bewölkt oder bewölkter bei einer Höchsttemperatur von 17 Grad. In der Nacht heute wolkig und eine Tiefstemperatur von echt kalten 6 Grad und morgen überwiegend sonnig mit Temperaturen von 5 bis maximal 19 Grad.
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0: Wir haben eine Meldung von den Fernstraßen in und um Oldenburg. Auf der A28 Oldenburg Richtung Bremen, Ausfahrt Delmhorster Dreieck, Gefahr durch Gegenstände auf der Fahrbahn. Da soll sich ein Plastikteil befinden. Schauen wir jetzt ins Stadtgebiet. Der Angelweg ist aktuell auf gesamter Länge gesperrt. Die Glashüttenstraße ist auf Höhe Hausnummer 6 gesperrt. Die Peterstraße bleibt auf Höhe der Hausnummer 41 gesperrt. Die Straße am Tegelbusch ist zwischen der Hausnummer 55 bis zur Ecke Rotdornweg gesperrt. Die Straße am Festungsgraben bleibt nach einem Kanalschaden weiterhin in Höhe der Hausnummern 36 bis 50 gesperrt. Und der Osterkampfsweg ist zwischen dem Schramperweg und der Edewächter Landstraße gesperrt. Schauen wir dann auf unsere Dauerbaustellen. In der Alexanderstraße von der Bürgerfeldestraße bis zur Hausnummer 234, in der Tirpitzstraße, in der Ziegelhofstraße und in der Tübebeke-Tredde wird weiterhin langfristig gebaut. Zwei Blitzer stehen ebenfalls im Oldenburger Stadtgebiet, einer im Hagelsmannweg und ein anderer in der Ammergaustraße. Achten Sie dort besonders auf Ihre Geschwindigkeit und kommen Sie gut und vor allem sicher durch den Verkehr. Hier ist Christine Keller für Sie im Studio mit der Sendung Der Morgen und es ist 8.34 Uhr. Und hier geht's jetzt weiter mit White Knuckle Ride von Jamiroquai.

0: Folge.
1: Veranstaltungstipps. Liebe, Sex, Tod, Gewalt, Action, Hip-Hop, Rausch, Schicksal, Religion und Spaß. So beschreibt der mehrfach preisgekrönte Regisseur Fatih Akin seinen ersten Langfilm. Kurz und schmerzlos. Der Film begleitet die drei kleinkriminellen Freunde Gabriel, Costa und Bobby. Nach seiner Knastentlassung entscheidet sich Gabriel ein ehrliches Leben zu beginnen. Zu sehen ist der Film heute um 19 Uhr im Kinoladen in der Waldstraße. Die Magerbewegung und die globale Rechte. Der freie Journalist Uli Jentsch lädt zum Vortrag ein. Als Teil der Veranstaltungsreihe Rechte Netzwerke wird sich heute die Frage gestellt, wer genau die rechten AkteurInnen sind, wie sie sich organisieren, welche internationalen Ziele sie verfolgen und was dem entgegengesetzt werden kann. Los geht's um 18 Uhr im Kulturzentrum PFL. Eine Zeit des Aufbruchs und der technischen Innovation. Im Rahmen der Mottowoche Demenz, keine Frage des Alters, findet heute eine Führung unter dem Titel Zurück zu den Anfängen der digitalen Welt statt. Dabei wird die faszinierende Geschichte aufstrebender digitaler Technologien erzählt. Von ersten Computern bis hin zu frühen Apple-Modellen. Los geht's heute um 15 Uhr im Oldenburger Computermuseum. Und hier geht's jetzt weiter mit Hot Blooded von New Constellations.

0: 9 Uhr mit Claudia Drews. Ein US-Bundesrichter hat das Zugangsverbot für mehrere Medien zum Weißen Haus vorläufig ausgesetzt. Vor knapp einer Woche hatte US-Präsident Trump die Sender CNN, MS Now und die Nachrichtenplattform Politico von der Berichterstattung ausgeschlossen. Aus der NDR-Nachrichtenredaktion Petra Mittermeier.
1: Für US-Präsident Trump ist es im Kampf gegen die Presse eine Niederlage. Ihm unliebsamen Medien wirft er regelmäßig vor, Lügen zu verbreiten und damit die nationale Sicherheit zu gefährden. Am Montag hatten CNN, MS Now und Politico Klage eingereicht, jetzt eine Entscheidung im Eilverfahren. Der Ausschluss der drei Medien sei wahrscheinlich verfassungswidrig, erklärte der zuständige Bezirksrichter. Der Entzug der Presseausweise der betroffenen Journalisten sei ohne verfassungsrechtlich angemessenes Verfahren erfolgt, heißt es in der einstweiligen Verfügung. Sie gilt 14 Tage, in denen die betroffenen Medien wieder Zugang zum Weißen Haus bekommen. In dieser Zeit wird das Gericht den Fall eingehender prüfen.
0: Die Chefs der größten US-amerikanischen KI-Firmen OpenAI und Anthropic haben auch vor dem UN-Sicherheitsrat vor ihrer eigenen Technologie gewarnt. Sie boten an, selbst an stärkerer Regulierung mitzuwirken. Künstliche Intelligenz könnte sich so schnell weiterentwickeln, dass kein Mensch mehr folgen oder eingreifen könne, wenn nötig, so OpenAI-Chef Altman. Anfang der Woche hatten sich bereits Regierungschefs von mehr als 20 Ländern, darunter auch Deutschland, für die Gründung einer internationalen Regulierungsbehörde unter der Schirmherrschaft der Vereinten Nationen ausgesprochen. US-Präsident Trump will die KI-Entwicklung dagegen weiter forcieren. Er bezeichnete Warnungen zuletzt als Falschmeldungen mit böser Absicht. Eine mögliche Neuregelung der Organspende ist heute Thema im Bundestag. Beraten wird die sogenannte Widerspruchslösung, bei der jeder als Organspender gilt, solange er oder sie nicht widerspricht. Um die Zahl der Organspenden zu erhöhen, sei das nicht der richtige Weg, sagte der CDU-Abgeordnete Michael Brandt auf NDR Info.
2: Wir müssen Vertrauen bringen, wir müssen dafür werben, wir müssen das im Übrigen intelligent machen mit Kampagnen, mit Social-Media-Kampagnen und nicht durch langweilige Briefe, wenn man 18 wird, dass man dann einmal angeschrieben wird von der Krankenkasse. Es gibt zum Beispiel künftig diesen digitalen Führerschein, den Personalausweis, die sogenannte ID-Wallet, was ganz Neues. Auch da kann man niedrigschwellig anbieten und wir wollen eine verpflichtende Zustimmungsentscheidung. Also du musst entscheiden, ja, nein. Oder ich kann mich derzeit nicht entscheiden, aber ich muss mich damit beschäftigen.
0: Der CDU-Abgeordnete Brandt auf NDR Info. Russland hat die Ukraine in der Nacht erneut massiv angegriffen. Bei einer Attacke auf einen Landwirtschaftsbetrieb in der Region Charkiw wurden nach ukrainischen Angaben 6 Menschen getötet. In Kiew kamen 2 Menschen ums Leben. Präsident Zelensky sprach von Angriffen auf die zivile Infrastruktur der Hauptstadt, Wohnhäuser, eine Entbindungsklinik, Energieanlagen und Logistikeinrichtungen sollen getroffen worden sein. Vor der UN-Vollversammlung in New York hat Zelensky die Weltgemeinschaft aufgerufen, sich im russischen Angriffskrieg weiter auf die Seite seines Landes zu stellen. Kreml-Chef Putin bezeichnete er als Patient Null, von dem sich der Krieg immer weiter ausbreite und gestoppt werden müsse. Die steigende Nachfrage nach E-Autos führt dazu, dass Volkswagen seine Kapazitäten anpasst. Das hat der Konzern dem NDR bestätigt. Annette Deutzkens aus der Wirtschaftsredaktion berichtet, was das für die VW-Werke bedeutet, die auf der Kippe stehen.
3: Für Emden und Zwickau ist das ein Hoffnungsschimmer. In Zwickau wird ja die neue Version des Elektroautos ID.3 gebaut und das wird laut VW gerade gut nachgefragt. In Emden wiederum wird unter anderem der ID.7 gebaut und bald auch der neue elektrische Tiguan. Zuletzt hatte es in Emden immer mal wieder Schließtage gegeben. Jetzt ist das Gegenteil der Fall. Die Produktion ist ausgelastet, sagen VW und Betriebsrat, und es habe vereinzelt Sonderschichten gegeben. Der Konzern spricht von einem wichtigen Wendepunkt auf dem Automobilmarkt, weil sich immer mehr Menschen für E-Autos entscheiden. Und VW hat ja, wie andere Autobauer auch, die Weichen eindeutig in diese Richtung gestellt. Ja, was für Emden und Zwickau gut ist, ist für Wolfsburg wiederum ein Nachteil. Hier sollen etwa 30.000 Autos weniger gebaut werden. Also unterm Strich baut VW nicht mehr Autos, nur andere und an anderen Standorten.
0: Und das waren die Nachrichten.
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5: Flaute oder Rückenwind?
6: Das Wetter im Nordwesten.
7: Derzeit ist es sonnig bei 13 Grad und so bleibt es auch über Tag, vielleicht etwas wechselhaft, denn abends wird es dann bewölkt mit einer Höchsttemperatur von 17 Grad. Und in der Nacht ist es wolkig mit einer Tiefstemperatur von sehr kalten 6 Grad. Morgen überwiegend sonnig mit Temperaturen von 5 bis maximal 19 Grad.
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7: Keine Meldung von den Fernstraßen in und um Oldenburg im Moment. Schauen wir dann direkt in das Stadtgebiet. Der Angelweg ist aktuell auf gesamter Länge gesperrt. Die Glashüttenstraße ist auf Höhe der Hausnummer 6 gesperrt. Die Peterstraße bleibt weiterhin auf Höhe der Hausnummer 41 gesperrt. Die Straße am Tegelbusch ist zwischen der Hausnummer 55 zur Ecke Rotdornweg gesperrt. Die Straße am Festungsgraben bleibt nach einem Kanalschaden weiterhin in Höhe der Hausnummer 36 bis 50 gesperrt. Der Osterkampfsweg ist zwischen dem Schramperweg und der Edewächter Landstraße gesperrt. Schauen wir dann auf unsere Dauerbaustellen. In der Alexanderstraße, in der Tirpitzstraße, in der Ziegelhofstraße und in der Twebecker Tredde wird weiterhin langfristig gebaut. Zudem stehen zwei Blitzer im Oldenburger Stadtgebiet, einer im Hagelmannsweg und ein weiterer in der Ammergaustraße. Also achten Sie dort am besten besonders auf Ihre Geschwindigkeit und kommen Sie gut und vor allem sicher durch den Verkehr. Hier ist Christine Keller für Sie im Studio mit der letzten Stunde der Sendung der Morgen. Es ist 9:06 Uhr und hier geht's jetzt weiter mit Wonderful Life von Hötz.

0: Hier ist der Morgen bei Oldenburg 1. Für Sie im Studio ist Christine Keller. Jeden vierten Donnerstag im Monat habe ich Monika Eden, die Leiterin des Literaturhauses Oldenburg, hier live im Gespräch. Schön, dass du wieder da bist, Monika.
1: Hallo Christine, wie immer bin ich sehr gerne bei euch.
0: Ja, sehr schön. Der Herbst steht vor der Tür und passend dazu schauen wir heute auf das Programm vom Literaturhaus im Oktober. Es geht um eine Lesebühne mit Poetry Slammern oder SlammerInnen, die Frankfurter Buchmesse und neue Erzählungen von Jochen Schiemang. Starten wir am 6. Oktober. Da steht die nächste Ausgabe der Lesebühne Metrophobia im Wilhelm 13 an. Moderatorin Annika Blanke hat sich dafür wieder KollegInnen aus der norddeutschen Poetry Slam Szene eingeladen. Unter welcher Fragestellung steht dieser Abend und welche Poetry SlammerInnen aus Niedersachsen und Bremen sind diesmal mit dabei?
1: Das ist eine ganz besondere Ausgabe der Lesebühne Metrophobia. Dieses Mal ist ja sozusagen der Slam selbst das Thema. Und zwar gucken wir am 6. Oktober auf ein Ereignis, was nächstes Jahr erst ansteht. Im Juni 2027 finden in Oldenburg die niedersächsisch-bremischen Landesmeisterschaften im Poetry Slam statt. Das ist nicht das erste Mal. Vor 11 Jahren waren die schon mal bei uns in Oldenburg mit einem großartigen ausverkauften Finale im Oldenburgischen Staatstheater. Und Annika ist ja irgendwie so das Urgestein des Poetry Slam in Oldenburg. Und sie hat gedacht, um das mit ganz viel Vorlauf schon mal anzukündigen und einzuläuten, macht sie was Besonderes. Sie lädt nämlich ganz tolle Slammerinnen und Slammer aus dem Nordwesten ein, die sie in dieser besonderen Ausgabe vorstellt. Das sind Mia Häuser aus Hildesheim, Ragnar Miller aus Bremen, Lisbeth Palucki aus Oldenburg und Elias Naab aus Bremerhaven. Und die stellen wie immer bei der Metro ihre Texte nicht im Wettkampf gegeneinander vor, sondern haben alle eigene Texte mitgebracht. Bei der Metro müssen die auch nicht unbedingt so dieses Zeitlimit einhalten, was beim Slam streng eingehalten wird. Und die werden, glaube ich, insgesamt drüber plaudern, was den Poetry Slam so besonders macht und warum er ausgerechnet in Oldenburg so stark verwurzelt ist. Also eine ganz tolle, besondere Ausgabe der Metrophobia, die uns da erwartet.
0: Ja, wow, das klingt ja nach einem schönen Vorgeschmack auf die Poetry Slam Landesmeisterschaften nächstes Jahr im Juni 2027. Direkt am nächsten Tag geht es für dich aber erstmal nach Hessen. Am 7. Oktober startet die 78. Frankfurter Buchmesse. Du wirst an 3 Tagen dort sein. Warum ist die Buchmesse jedes Jahr so ein wichtiger Termin für dich und welche Aufgaben stehen für dich vor Ort denn an?
1: Die Frankfurter Buchmesse ist nach der Leipziger Buchmesse, die ja immer schon im Frühjahr im März stattfindet, das zweite große Branchentreffen. Und für mich ist es einfach wichtig, da vor Ort zu sein, um Kontakte zu pflegen. Bei der Leipziger Messe, die ist ein bisschen anders gelagert, steht das Publikum noch mehr im Mittelpunkt. Da ist immer ein ganz großes Lesefest. Da finden nicht nur auf dem Messegelände, sondern überall in der Stadt Veranstaltungen statt. Lesungen gibt es, Literaturveranstaltungen und Gespräche gibt es in Frankfurt auch. Da steht es aber nicht ganz so sehr im Mittelpunkt. Die Frankfurter Messe ist die, wo es auch um Rechte und Lizenzen geht. Da wird geschaut, welche Bücher vielleicht in Übersetzung demnächst erscheinen. Also eine Messe, bei der noch viel mehr die Fachleute im Mittelpunkt stehen. Das sind deutschsprachige und internationale Verlage und für mich ist es ganz, ganz wichtig, da vor Ort Kontakte zu knüpfen. Und man denkt vielleicht, die Monika fährt da hin und denkt, boah super, ich höre mir mal ganz viele Autorinnen und Autoren an, bei denen ich drüber nachdenke, ob ich sie einladen könnte. Es werden ja im Oktober die Neuerscheinung des Herbstes vorgestellt. Und wenn ich nach Frankfurt fahre, ist mein Interesse quasi schon immer eine Saison weiter. Ich lasse mir von den KollegInnen an den Verlagen schon vorstellen, was ich für Neuerscheinungen im Frühjahr 2027 erwarten darf. Und schau, was mich davon interessiert, lass mir dann ganz viel Vorlauf Druckfahren schicken. Und es geht quasi schon um einen Ausblick, um eine Programmplanung fürs kommende Frühjahr. Und es ist aber auch einfach mal total schön, die Leute mal direkt zu treffen. Ich habe mir viele Termine gemacht. Ich bin am Mittwochnachmittag auf der Messe, Donnerstag den ganzen Tag und ab 10 Uhr habe ich wirklich Termine im 30-Minuten-Takt gemacht. Ohne Terminabsprachen geht das nicht, weil ich nicht die Einzige bin, die da steht und sagt, ich möchte mal mit euch reden. Aber ja, es ist total schön, die Leute, mit denen ich sonst immer nur E-Mail schreibe, vielleicht mal telefoniere, auch ein- oder zweimal im Jahr dann wirklich direkt zu treffen im Gespräch.
0: Ja, das klingt nach eng getakteter, aber sehr sozialer auch Interaktion miteinander. Aus Frankfurt geht es dann gegen Monatsende wieder zurück nach Oldenburg ins Wilhelm 13. Am 28. Oktober ist der Oldenburger Autor Jochen Schemang im Programm des Literaturhauses zu Gast mit seinem Buch Die Versehrten springen nicht vom Zehner. Warum oder worum geht es in diesen Erzählungen und wer wird an diesem Abend als Gesprächspartner mit ihm auf der Bühne sitzen?
1: Ja, bei Erzählungen ist es immer gar nicht ganz so einfach darzustellen, worum es inhaltlich geht. Bei einem Roman kann man sagen, das ist der Plot, das ist das Setting, das sind die Akteure. Ich habe der Veranstaltung eine vielleicht komische Überschrift gegeben, die heißt Rückkehr zu den Diskursteilnehmern. Und dabei schaue ich zurück auf das letzte Buch von Jochen Schemang. Das ist nämlich 2024 erschienen unter dem Titel Abschied von den Diskursteilnehmern. Ich dachte schon, oje, heißt das, dass Jochen Schemang demnächst keine literarischen Bücher mehr veröffentlichen will, dass er nicht mehr mit uns ins Gespräch kommen will. Deshalb war ich total erleichtert, als ich gesehen habe, es gibt ein neues Buch mit Erzählungen, der Diskurs geht also weiter. Deshalb habe ich diesen halb ironischen Titel gesetzt. Und Die Versehrten springen nicht vom Zehner ist ja auch ein ungewöhnlicher Titel für ein Band mit Erzählungen. Ich finde den ganz prima. Und der referiert auf eine der Erzählungen. Da geht es um einen Sonntag im Schwimmbad, im Freibad im Jahr 1955, den er da wieder aufleben lässt. Es geht in einer Erzählung um den Lebensweg seines eigenen Vaters, den er anhand von Bewerbungen und Arbeitszeugnissen nachvollzieht. Und er zeichnet eben nicht nur das Leben, sondern auch die Versehrung seines Vaters nach, der nämlich im Krieg einen Arm verloren hat. Und deshalb ist dieser ungewöhnliche Titel hat einen direkten Bezug zu einer der Erzählungen. Was das Besondere an allen Erzählungen von Jochen Schemang ist, dass er einfach ein ganz feiner Beobachter ist und dass er sich für Dinge interessiert, die nicht mehr da sind. Er schreibt ganz oft über Verschwundenes, über Menschen, über Zeiten oder über Orte. Das ist irgendwie so der rote Faden, der sich durch alles zieht. Und er schreibt in diesen Erzählungen, wie auch schon in den Büchern davor, ganz nah entlang seines eigenen Lebens. Das ist toll, dass wir so einen Schriftsteller wie Jochen Schemang in Oldenburg haben. Der ist nämlich wirklich weit, weit überregional und bundesweit bekannt und anerkannt. Er hat schon ganz viele Preise und Auszeichnungen erhalten. Zuletzt zum Beispiel 2010 den Rheingau-Literaturpreis, 2012 den Fantastikpreis der Stadt Wetzlar. Ganz besonders war 2019 eine Auszeichnung. Er ist nämlich mit dem erstmals verliehenen Walter Kempowski-Preis für biografische Literatur des Landes Niedersachsens ausgezeichnet worden. Da taucht auch die eigene Biografie, die oft in seinen Büchern eine Rolle spielt, wieder auf. Und zuletzt hat er 2021 den Italo-Svevo-Preis für sein Lebenswerk erhalten. Lebenswerk, das hat schon auch immer irgendwie so ein bisschen was Abschließendes. Deshalb freue ich mich sehr, dass er weiter am Diskurs teilnimmt und uns mit neuen Geschichten, mit neuen Erzählungen beschenkt.
0: Also doch viel mehr als nur Nachkriegsanekdoten. Vielen Dank, liebe Monika Eden, für das Gespräch und die tollen Einblicke. Die Termine nochmal im Überblick. Am 6. Oktober die Lesebühne Metrophobia und am 28. Oktober die Lesung mit Jochen Schemang, jeweils um 19.30 Uhr im Wilhelm 13. Tickets für die Abende gibt es über wilhelm13.de.
1: Nee, über die Seite des Literaturhauses, bitte.
0: Ach, okay, Entschuldigung.
1: Also auf der Wilhelm 13 Seite wird unser Programm auch angekündigt, aber wir sind ja nicht das Wilhelm 13. Das ist bei aller Sympathie nur unsere Spielstätte. Also gern auf die Seite vom Literaturhaus gehen.
0: Ah, okay, genau. Also dann gibt es Tickets eher auf der Seite literaturhaus-oldenburg.de.
1: So
0: Entschuldigung.
1: Ist es. Alles
0: aber,
1: gut.
0: Aber sonst noch weitere Informationen auf jeden Fall auch auf wilhelm13.de zu den Lesungen und Termin. Und hier geht's jetzt weiter mit Gespenster von Hotel Rimini.

0: Es ist 9.31 Uhr, also höchste Zeit für unsere Lokalnachrichten. Jetzt oder heute mit Malte Sodalbas.
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3: Wo kann man neue Kontakte knüpfen und währenddessen Deutsch lernen? Im Stadtteil Krainbrück kann man heute von 16 bis 17.30 Uhr den Demokratisch besuchen. Interessierte kommen bei einem Kaffee oder Tee zusammen und besprechen, wie man selbst mehr Begegnung gestalten kann, auch um die Demokratie zu stärken. Der Demokratisch findet auf dem Kleinklingenbergplatz vor dem Stadtteiltreff Krainbrück statt und kann ohne Anmeldung besucht werden. Bei schlechtem Wetter findet das Treffen allerdings im Postweg 1 statt. Noch wenige Tage bis zur Stichwahl des Oberbürgermeisters Oldenburg. Wer noch keine Briefwahlunterlagen beantragt hat, aber noch per Briefwahl wählen möchte, kann dies noch bis Freitag um 13 Uhr im Wahlbüro am Pferdemarkt tun. Bis Samstag um 12 Uhr ist es ebenfalls noch möglich, nicht erhaltene Briefwahlunterlagen ausgestellt zu bekommen. Das Ergebnis der Stichwahl wird am Sonntag gegen 19.30 Uhr erwartet. Sprache eröffnet Bildungschancen und schafft gesellschaftliche Teilhabe. Wenn diese Entwicklung erschwert ist, wie können Kinder und Jugendliche unterstützt werden? Damit beschäftigt sich der 36. Bundeskongress der Deutschen Gesellschaft für Sprachheilpädagogik an der Universität Oldenburg. Unter dem Motto Sprache ist, was uns verbindet, sind rund 500 Fachleute aus Wissenschaft und Praxis eingeladen, sich bis Samstag fachlich auszutauschen.
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2: Das Wetter im Nordwesten.
0: Derzeit ist es sonnig bei 13 Grad. Wir haben jedoch gerade eine Windwarnung. Es treten Windböen mit Geschwindigkeiten um 55 km/h aus nordwestlicher Richtung auf heute über Tag. Aber vom wechselnden Wetter bleibt so bestehen. Es wird sonnig und wechselnd bewölkt sein und abends dann eher bewölkt mit einer Höchsttemperatur von 17 Grad. In der Nacht ist es wolkig mit einer Tiefstemperatur von ziemlich kalten 6 Grad und morgen überwiegend sonnig mit Temperaturen von 5 bis maximal 19 Grad.
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0: Keine Meldung von den Fernstraßen in und um Oldenburg, schauen wir also direkt ins Stadtgebiet. Der Angelweg ist aktuell auf gesamter Länge gesperrt. Die Glashüttenstraße ist auf Höhe der Hausnummer 6 gesperrt. Die Peterstraße bleibt auf Höhe der Hausnummer 41 gesperrt. Die Straße am Tegelbusch ist zwischen der Hausnummer 55 bis zur Ecke Rotdornweg gesperrt. Und die Straße am Festungsgraben bleibt nach einem Kanalschaden weiterhin in Höhe der Hausnummer 36 bis 50 gesperrt. Der Osterkampfsweg zwischen Schramperweg und Edewächterlandstraße ist ebenfalls gesperrt. Schauen wir dann auf unsere Dauerbaustellen. In der Alexanderstraße, in der Tirpitzstraße und in der Ziegelhofstraße sowie der Twebeker Treppe wird langfristig gebaut. Und zwei Blitzer stehen im Oldenburger Stadtgebiet. Einer im Hagemannsweg und ein weiterer in der Ammergaustraße. Also achten Sie dort am besten besonders auf Ihre Geschwindigkeit und kommen Sie gut und vor allem sicher durch den Verkehr. Hier ist Christine Keller für Sie im Studio mit der Sendung Der Morgen. Es ist 9.35 Uhr und jetzt kommt Small Town Boy von Bronski Beat.

So, es ist jetzt 9.40 Uhr und damit Zeit für unseren Service-Tipp. Oldenburg neu entdecken heißt eine Führung durch die Dauerausstellung im Stadtmuseum Oldenburg. Am Sonntag, den 27. September um 10 Uhr und um 16 Uhr gibt es die Möglichkeit, an einer Führung durch die neue Dauerausstellung teilzunehmen. Besuchende erwarten spannende Einblicke in bedeutende Ereignisse und historische Entwicklung der Stadt und lernen, wie Menschen Oldenburg geprägt haben und bis heute prägen. Seien Sie gerne dabei und jetzt geht's hier weiter in unserem Programm mit Cherie von Raum 27.

0: Folge.
1: Veranstaltungstipps. Eine Zeit des Aufbruchs und der technischen Innovation. Im Rahmen der Mottowoche Demenz, keine Frage des Alters, findet heute eine Führung unter dem Titel Zurück zu den Anfängen der digitalen Welt statt. Dabei wird die faszinierende Geschichte aufstrebender digitaler Technologien erzählt. Von ersten Computern bis hin zu frühen Apple-Modellen. Los geht's heute um 15 Uhr im Oldenburger Computermuseum. Bereit für eine Reise voller Musik und guter Laune? Dann schnallt euch an für Rise Against the Spülmaschine. Mit ihrem brandneuen Programm Tourlaub, mit zwei Akustikgitarren und ordentlich Wumms, bietet das Musik-Comedy-Duo ein reichhaltiges Buffet aus brillant lustigen Songparodien für alle Geschmäcker. Beginn ist heute um 20 Uhr in der Kulturetage Oldenburg. Jazz, Latin, Soul und Pop. Joy Warner and the Spicy Jam stehen für einen mitreißenden und genreübergreifenden Sound. Interpretierte Klassiker, eigene Kompositionen, die mit guter Laune, brodelndem Rhythmus und der ausdrucksstarken Stimme von Giovanna Kokor präsentiert werden. Los geht es heute um 20 Uhr im Wilhelm 13. Und hiermit endet jetzt auch gleich der Morgen auf Oldenburgs 1 und geht um 10 Uhr mit dem Vormittag weiter. Mein Name ist Christine Keller und ich verabschiede mich ganz herzlich von Ihnen und gebe an meine Kollegen Merle Riepe und Malte Sotalpas gleich ab 10 Uhr ab. Und hier kommen jetzt aber doch noch ein paar Songs vorher, nämlich beginnen wir mit Was du nicht siehst von Ivo Martin.

0: Um 10 Uhr mit Claudia Drews. Ein US-Bundesrichter hat das Zugangsverbot für mehrere Medien zum Weißen Haus vorläufig ausgesetzt. Vor knapp einer Woche hatte US-Präsident Trump die Sender CNN, MS Now und die Nachrichtenplattform Politico von der Berichterstattung ausgeschlossen. Aus der NDR-Nachrichtenredaktion Petra Mittermeier.
1: Für US-Präsident Trump ist es im Kampf gegen die Presse eine Niederlage. Ihm unliebsamen Medien wirft er regelmäßig vor, Lügen zu verbreiten und damit die nationale Sicherheit zu gefährden. Am Montag hatten CNN, MS Now und Politico Klage eingereicht, jetzt eine Entscheidung im Eilverfahren. Der Ausschluss der drei Medien sei wahrscheinlich verfassungswidrig, erklärte der zuständige Bezirksrichter. Der Entzug der Presseausweise der betroffenen Journalisten sei ohne verfassungsrechtlich angemessenes Verfahren erfolgt, heißt es in der einstweiligen Verfügung. Sie gilt 14 Tage, in denen die betroffenen Medien wieder Zugang zum Weißen Haus bekommen. In dieser Zeit wird das Gericht den Fall eingehender prüfen.
0: Die Chefs der größten US-amerikanischen KI-Firmen OpenAI und Anthropic haben auch vor dem UN-Sicherheitsrat vor ihrer eigenen Technologie gewarnt. Sie boten an, selbst an stärkere Regulierung mitzuwirken. Künstliche Intelligenz könnte sich so schnell weiterentwickeln, dass kein Mensch mehr folgen oder eingreifen könne, wenn nötig, so OpenAI-Chef Altman. Anfang der Woche hatten sich bereits Regierungschefs von mehr als 20 Ländern, darunter auch Deutschland, für die Gründung einer internationalen Regulierungsbehörde unter der Schirmherrschaft der Vereinten Nationen ausgesprochen. US-Präsident Trump will die KI-Entwicklung dagegen weiter forcieren. Er bezeichnete Warnungen zuletzt als Falschmeldungen mit böser Absicht. Eine mögliche Neuregelung der Organspende ist heute Thema im Bundestag. Beraten wird die sogenannte Widerspruchslösung, bei der jeder als Organspender gilt, solange er oder sie nicht widerspricht. Um die Zahl der Organspenden zu erhöhen, sei das nicht der richtige Weg, sagte der CDU-Abgeordnete Michael Brandt auf NDR Info.
2: Wir müssen Vertrauen bringen, wir müssen dafür werben, wir müssen das im Übrigen intelligent machen mit Kampagnen, mit Social-Media-Kampagnen und nicht durch langweilige Briefe, wenn man 18 wird, dass man dann einmal angeschrieben wird von der Krankenkasse. Es gibt zum Beispiel künftig diesen digitalen Führerschein, den Personalausweis, die sogenannte Audi-Wallet, was ganz Neues. Auch da kann man niedrigschwellig anbieten und wir wollen eine verpflichtende Zustimmungsentscheidung. Also du musst entscheiden, ja, nein. Oder ich kann mich derzeit nicht entscheiden, aber ich muss mich damit beschäftigen.
0: Der CDU-Abgeordnete Brandt auf NDR Info. Russland hat die Ukraine in der Nacht erneut massiv angegriffen. Bei einer Attacke auf einen Landwirtschaftsbetrieb in der Region Charkiw wurden nach ukrainischen Angaben 6 Menschen getötet. In Kiew kamen 2 Menschen ums Leben. Präsident Selenskyj sprach von Angriffen auf die zivile Infrastruktur der Hauptstadt, Wohnhäuser, eine Entbindungsklinik, Energieanlagen und Logistikeinrichtungen sollen getroffen worden sein. Vor der UN-Vollversammlung in New York hat Selenskyj die Weltgemeinschaft aufgerufen, sich im russischen Angriffskrieg weiter auf die Seite seines Landes zu stellen. Kreml-Chef Putin bezeichnete er als Patient Null, von dem sich der Krieg immer weiter ausbreite und der gestoppt werden müsse. Die steigende Nachfrage nach E-Autos führt dazu, dass Volkswagen seine Kapazitäten anpasst. Das hat der Konzern dem NDR bestätigt. Annette Deutzkens aus der Wirtschaftsredaktion berichtet, was das für die VW-Werke bedeutet, die auf der Kippe stehen.
3: Für Emden und Zwickau ist das ein Hoffnungsschimmer. In Zwickau wird ja die neue Version des Elektroautos ID.3 gebaut und das wird laut VW gerade gut nachgefragt. In Emden wiederum wird unter anderem der ID.7 gebaut und bald auch der neue elektrische Tiguan. Zuletzt hatte es in Emden immer mal wieder Schließtage gegeben. Jetzt ist das Gegenteil der Fall. Die Produktion ist ausgelastet, sagen VW und Betriebsrat, und es habe vereinzelt Sonderschichten gegeben. Der Konzern spricht von einem wichtigen Wendepunkt auf dem Automobilmarkt, weil sich immer mehr Menschen für E-Autos entscheiden. Und VW hat ja, wie andere Autobauer auch, die Weichen eindeutig in diese Richtung gestellt. Ja, was für Emden und Zwickau gut ist, ist für Wolfsburg wiederum ein Nachteil. Hier sollen etwa 30.000 Autos weniger gebaut werden. Also unterm Strich baut VW nicht mehr Autos, nur andere und an anderen Standorten.
0: Und das waren die Nachrichten.
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5: Flaute oder Rückenwind?
6: Das Wetter im Nordwesten.
5: Derzeit ist es sonnig mit ein paar Wolken bei 14 Grad. Außerdem haben wir eine Windwarnung. Es treten Windböen mit Geschwindigkeiten um die 55 km pro Stunde aus nordwestlicher Richtung auf. Tagsüber bleibt es so, abends wechselnd bewölkt mit Höchsttemperaturen um die 17 Grad. Heute Nacht ist es wolkig mit Tiefsttemperaturen von kalten 6 Grad. Morgen ist es überwiegend sonnig mit Temperaturen von 5 bis maximal 19 Grad.
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5: Auf den Fernstraßen ist nichts los. Wir schauen ins Oldenburger Stadtgebiet. Der Angelweg ist aktuell auf gesamter Länge gesperrt. Die Glashüttenstraße ist auf der Höhe der Hausnummer 6 gesperrt. Die Peterstraße bleibt auf der Höhe der Hausnummer 41 gesperrt. Die Straße am Tegelbusch ist zwischen der Hausnummer 55 bis zur Ecke Rotdornweg gesperrt. Die Straße am Festungsgraben bleibt nach einem Kanalschaden weiterhin in Höhe der Hausnummer 36 bis 50 gesperrt. Der Osterkampfweg zwischen dem Schramperweg und der Edewächter Landstraße ist ebenfalls gesperrt. Dauerbaustellen haben wir aktuell 4 Stück. Einmal an der Alexanderstraße, an der Tirpitzstraße, an der Ziegelhofstraße und an der Tweebeker Tredde. Darüber hinaus wird auch geblitzt. Einmal am Hagelsmannweg und an der Ammergaustraße. Kommen Sie gut und sicher durch den Verkehr. Live für Sie im Studio ist Merle Riepe und ich begleite Sie durch die nächsten 3 Stunden mit unserer Sendung am Vormittag. Und jetzt kommt I Was Made for Loving You von KISS.

0: Ab heute kommt der medienkritische Thriller Primetime neu in die Kinos. Den heutigen Kinotipp zu dem Film hat Merle Riepe für euch zusammengestellt.
1: Mitte der 2000er Jahre.
2: Komm doch rein!
3: Deine Eltern sind sicher nicht zu Hause?
2: Ganz sicher.
4: Heute Abend was vor?
3: Wer sind Sie?
4: Nehmen Sie doch Platz. Ich bin Chris Hansen.
1: Chris Hansen ist das Gesicht der Reality-Show To Catch a Predator.
4: Von Dateline NBC. Und wir machen eine Story über Erwachsene, die online Kontakt zu Teenagern suchen.
1: Gemeinsam mit Lockvögeln stellt er Männer zur Rede, die sich mit Minderjährigen treffen wollen.
4: Ihnen ist klar, wonach das aussieht, oder?
5: Auf den Boden!
1: Was zunächst als moralischer Feldzug beginnt, entwickelt sich schnell zu einer erfolgreichen TV-Sendung.
6: Ich mag Ihre Sendung nicht besonders. Doch Amerika liebt sie. Daher neuer Sendeplatz. To Catch a Predator, 21 Uhr, Primetime.
7: Wir werden größer als Lost! Wir werden größer als Lost!
8: Mein Name ist Dan Plum.
9: Weißt du, wofür das Casting ist?
2: Also, du spielst einen 13-Jährigen.
10: Ist für eine Probe noch Zeit?
2: Wir nehmen das sofort auf.
1: Hansen, seine Produzentin und ein junger Schauspieler geraten dabei immer stärker unter Druck und der Erfolg wird zunehmend zur Obsession.
3: Komm rein!
2: Sie werden's lieben.
4: Predator hat nie die verdiente Anerkennung bekommen.
1: Robert Pattinson spielt einen Journalisten, der bei seiner Suche nach einem prominenten Täter zunehmend von Ehrgeiz und Besessenheit getrieben wird.
11: Schafft ihn auf!
4: Ich will was Großes. Keine kleinen Fische mehr. Ich will einen Wal.
12: Wollen Sie nicht manchmal, dass die dafür büßen?
4: Vielleicht ist das, was ich tue, sogar schlimmer.
1: Primetime basiert auf einer wahren Geschichte und erzählt vom Skandal um die US-amerikanische TV-Sendung To Catch a Predator.
2: Das könnte unser erfolgreichster Beitrag werden.
5: Los geht's!
2: Zu ihm gehen? Das machen wir nicht. Die kommt zu uns.
10: Ich verstehe nicht, was ich hier tue.
4: Was du hier tust, ist mehr als Theater zu spielen. Wir befreien die Welt von einem uralten Übel.
5: Schnappen wir ihn uns!
12: Wer hat ihnen erlaubt, das zu tun?
1: Der Film wirft dabei auch die Frage auf, wie weit Journalismus gehen darf und wo die Grenze zwischen Aufklärung und Inszenierung liegt.
2: Du hast gar keinen Plan.
10: Ich muss den ins Fernsehen bringen.
4: Du wirst stolz auf mich sein.
10: Ich will kein böser Mensch sein.
4: Deine Definition von böse und meine Definition von böse gehen weit auseinander.
1: Regie führte Lance Oppenheim, produziert wurde Primetime von A24. Laut Filmstarts.de wird der Film Primetime mit 3,5 Sternen als gut bewertet. Wer sich mit den moralischen Fragen des Skandals auseinandersetzen wolle, sei mit der Dokumentation Predators möglicherweise besser bedient. Wer dagegen Lust auf einen rauschhaften Fiebertrip habe, komme bei Primetime voll auf seine Kosten. Vor allem Robert Pattinson überzeuge einmal mehr in seiner Rolle und mache den Film zu einer spannenden und mitreißenden Kinoerfahrung.
4: Was wäre passiert, wenn ich nicht hier wäre?
0: Das war der heutige Kinotipp, erstellt von Merle Riepe zum neuen Thriller Primetime. Ab heute kommt der Film in die Kinos und ist um 15 Uhr und um 20.15 Uhr im Cineca zu sehen, sowie um 20 Uhr im Casablanca. Und hier bei Radio 1 geht's weiter mit Sade, Hang on to your love.

0: Es ist 10.30 Uhr und damit wieder Zeit für unsere Oldenburg 1 Nachrichten. Live für Sie aus unserem Studium von Tom Beckering.
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3: Sprache eröffnet Bildungschancen und schafft gesellschaftliche Teilhabe. Wenn diese Entwicklung erschwert ist, wie können Kinder und Jugendliche unterstützt werden? Damit beschäftigt sich der 36. Bundeskongress der Deutschen Gesellschaft für Sprachheilpädagogik an der Universität Oldenburg. Unter dem Motto Sprache ist, was uns verbindet, sind rund 500 Fachleute aus Wissenschaft und Praxis eingeladen, sich bis Samstag fachlich auszutauschen. Manipulierte Bilder sorgen derzeit für Ermittlungen bei der Polizei. Über Schüleraccounts an Oldenburger Schulen wurden viele Nachrichten verschickt. Darunter waren auch gefälschte Bilder von Kindern und Jugendlichen. Teilweise gab es außerdem Drohungen und Aufforderungen, sich selbst etwas anzutun. Die Polizei ermittelt jetzt, wer hinter den Nachrichten steckt und wie die Accounts genutzt werden konnten. Wer solche Nachrichten bekommt, sollte sie nicht weiterleiten oder herunterladen, sondern sollte sich direkt an die Eltern, die Schule oder die Polizei wenden.

0: aus nordwestlicher Richtung auf. Tagsüber bleibt es so, abends wechselnd bewölkt mit Höchsttemperaturen um die 17 Grad. Heute Nacht ist es wolkig mit Tiefstemperaturen von kalten 6 Grad. Morgen ist es überwiegend sonnig mit Temperaturen von 5 bis maximal 19 Grad.
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0: Auf den Fernstraßen ist nichts los. Wir schauen ins Oldenburger Stadtgebiet. Der Angelweg ist aktuell auf gesamter Länge gesperrt. Die Glashüttenstraße ist auf Höhe der Hausnummer 6 gesperrt. Die Peterstraße bleibt auf Höhe der Hausnummer 41 gesperrt. Die Straße Am Tegelbusch ist weiter zwischen Hausnummer 55 bis zur Ecke Rotdornweg gesperrt. Die Straße Am Festungsgraben bleibt nach einem Kanalschaden weiterhin in Höhe der Hausnummer 36 bis 50 gesperrt. Der Osterkampfweg ist zwischen dem Schramperweg und der Edewächter Landstraße gesperrt. Dauerbaustellen haben wir aktuell 4 Stück, einmal an der Alexanderstraße, an der Tirpitzstraße, an der Ziegelhofstraße und an der Twebeker Trette. Außerdem wird auch geblitzt, einmal am Hagelsmannweg und an der Ammergaustraße. Kommen Sie gut und sicher durch den Verkehr, hier bei Oldenburg 1. Und weiter geht es mit Rehab von Amy Winehouse.

Und jetzt ist es wieder Zeit für unser Album der Woche. Before After ist das dritte Album der österreichischen Musikerin Sophie Royer. Als Sophie Fattoreci Royer ist sie in Palo Alto in Kalifornien als Tochter einer Österreicherin und eines Iraners zur Welt gekommen. Genau genommen ist sie also eine amerikanisch-österreichisch-iranische Künstlerin. In Österreich ist sie zur Schule gegangen und hat danach am Konservatorium in Wien klassische Geige studiert. Dann ist sie nach Amerika zurückgekehrt und hat für die Plattenfirma Stone's Throw Records gearbeitet, bei der auch alle ihre bisher veröffentlichten Platten erschienen sind. Mittlerweile lebt und arbeitet sie wieder in Wien, spielt Geige an der Philharmonie, hat Philosophie und Malerei studiert und auch schon erste Ausstellungen mit eigenen Werken gehabt. Außerdem ist sie auch schon als DJ, Radiomoderatorin, Model und Schauspielerin unterwegs. In ihrer Musik kommt das alles zusammen. Sie spielt mit den musikalischen Elementen ihrer klassischen Ausbildung moderne elektronische Popmusik und mischt bei ihren Live-Konzerten die Geige mit elektronischen Beats. Das neue Album hat sie gleich mit 6 international erfolgreichen ProduzentInnen aufgenommen. Darunter Matt Conn, der schon mit Charlie XCX zusammengearbeitet hat, und Eli Hirsch, der zuletzt mit Sabrina Carpenter im Studio war. Der Song heißt C'est la Die von Sophie Royer.

Das war Cela Dee von Sophie Royer. Als multidisziplinär arbeitende Künstlerin zwischen Klassik, Pop und bildender Kunst erschafft Sophie erstaunlich eingängige und doch vielschichtige Popmusik. Sie verbindet dabei Synthie-Pop, Italo-Disco und Indie-Rock miteinander und singt auf Deutsch, Französisch und Englisch. Das neue Album ist nochmal deutlich popfokussierter und produziert worden und besticht durch abwechslungsreiche Elektro-Banger von internationalem Dancefloor-Format. Before After von Sophie Royer ist am 9. September auf dem Label Stones Throw Record erschienen. Und jetzt kommt Foundations von Kate Nash.

0: Gericht den Fall eingehender prüfen.
1: Eine mögliche Neuregelung der Organspende ist heute Thema im Bundestag. Beraten wird die sogenannte Widerspruchslösung, bei der jeder als Organspender gilt, solange er oder sie nicht widerspricht. Um die Zahl der Organspenden zu erhöhen, sei das nicht der richtige Weg, sagte der CDU-Abgeordnete Michael Brandt auf NDR Info.
2: Also wir müssen Vertrauen bringen, wir müssen dafür werben, wir müssen das im Übrigen intelligent machen mit Kampagnen, mit Social-Media-Kampagnen und nicht durch langweilige Briefe, wenn man 18 wird, dass man dann einmal angeschrieben wird von der Krankenkasse. Es gibt zum Beispiel künftig diesen digitalen Führerschein, den Personalausweis, wird. Die sogenannte ID-Wallet, was ganz Neues. Auch da kann man niedrigschwellig anbieten und wir wollen eine verpflichtende ID-Wallet, was ganz Neues. Auch da kann man niedrigschwellig anbieten und wir wollen eine verpflichtende Zustimmungsentscheidung. Also du musst entscheiden, ja, nein oder ich kann mich derzeit nicht entscheiden, aber ich muss mich damit beschäftigen.
1: Der CDU-Abgeordnete Brandt auf NDR Info. Die führenden Forschungsinstitute erwarten ein höheres Wirtschaftswachstum in Deutschland als bisher angenommen. So soll die Wirtschaft für das laufende Jahr um 1,3% wachsen. Bisher hatten sie mit einem Plus von 0,6% gerechnet. Der stellvertretende Präsident des Instituts für Wirtschaftsforschung, Holte Möller aus Berlin, zu den Gründen.
3: Nach mehreren Jahren wirtschaftlicher Schwäche ist das erstmal eine gute Nachricht. Die Entwicklung war vor allen Dingen im ersten Halbjahr deutlich besser, als wir das noch im Frühjahr erwartet hatten. Maßgeblich dafür waren die gute Entwicklung der Industrieproduktion und der Exportwirtschaft. Allerdings ist der Aufschwung nicht besonders kräftig und er wird zudem von Strukturproblemen überlagert. Das kommt vor allen Dingen darin zum Ausdruck, dass die privaten Investitionen schwach bleiben, das Arbeitskräfteangebot schrumpft und hohe Energiepreise Unternehmen und Haushalte belasten.
1: Der stellvertretende Präsident des Instituts für Wirtschaftsforschung, Holte Möller. Russland hat die Ukraine in der Nacht erneut massiv angegriffen. Bei einer Attacke auf einen Landwirtschaftsbetrieb in der Region Charkiw wurden nach ukrainischen Angaben 6 Menschen getötet. In Kiew kamen 2 Menschen ums Leben. Präsident Selenskyj sprach von Angriffen auf die zivile Infrastruktur der Hauptstadt, Wohnhäuser, eine Entbindungsklinik, Energieanlagen und Logistikeinrichtungen sollen getroffen worden sein. Vor der UN-Vollversammlung in New York hat Selenskyj die Weltgemeinschaft aufgerufen, sich im russischen Angriffskrieg weiter auf die Seite seines Landes zu stellen. Kreml-Chef Putin bezeichnete er als Patient Null, von dem sich der Krieg immer weiter ausbreite und der gestoppt werden müsse. Das Land Berlin hat seine Olympia-Bewerbung offiziell zurückgezogen. Wie der scheidende regierende Bürgermeister Wegner mitteilte, fehlt nach dem Wahlsieg der Linken bei der Abgeordnetenhauswahl der politische Rückhalt für das Vorhaben. Aus Berlin Angela Ulrich.
4: Kai Wegner sprach von einem traurigen Tag für Berlin. Die Stadt habe die größte Strahlkraft in Deutschland für Olympia gehabt. Doch nach dem Wahlsieg der Linkspartei in Berlin sei der Rückhalt nicht mehr ausreichend gewesen. Berlin wollte die Spiele gemeinsam mit Brandenburg, Mecklenburg-Vorpommern und Sachsen ausrichten. In einem Ranking hatte das Präsidium des Deutschen Olympischen Sportbundes die Stadt allerdings auf den letzten Platz gesetzt, hinter München und die Rhein-Ruhr-Region. Die endgültige Entscheidung, mit welcher Stadt oder Region Deutschland ins Rennen um die Olympischen und Paralympischen Spiele für 2036, 40 oder 44 geht, fällt am Samstag in Baden-Baden.
1: Und das waren die Nachrichten.
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6: Flaute oder Rückenwind?
7: Das Wetter im Nordwesten.
8: Derzeit ist es sonnig mit ein paar Wolken bei 16 Grad. Wir haben eine Windwarnung. Es drehen Windböen mit Geschwindigkeiten um die 55 Kilometer pro Stunde aus nordwestlicher Richtung auf. Tagsüber bleibt es so, abends wechselnd bewölkt. Höchsttemperatur um die 17 Grad. Heute Nacht ist es wolkig mit Tiefsttemperaturen von kalten 6 Grad. Morgen überwiegend sonnig mit Temperaturen von 5 bis maximal 19 Grad.
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8: Auf den Fernstraßen ist nichts los. Wir schauen also ins Oldenburger Stadtgebiet. Der Angelweg ist aktuell auf gesamter Länge gesperrt. Die Glashüttenstraße ist auf der Höhe der Hausnummer 6 gesperrt. Die Peterstraße bleibt auf Höhe der Hausnummer 41 gesperrt. Die Straße am Tegelbusch ist zwischen der Hausnummer 55 bis zur Ecke Rotdornweg gesperrt. Die Straße am Festungsgraben bleibt nach einem Kanalschaden weiterhin in Höhe der Hausnummer 36 bis 50 gesperrt. Der Osterkampfweg zwischen dem Schramperweg und der Edewächterstraße ist ebenfalls gesperrt. Dauerbaustellen haben wir aktuell 4 Stück, einmal an der Alexanderstraße, der Tierpitzstraße, der Ziegelhofstraße und an der Twebeker Tredde. Blitzer haben wir auch 2, einmal am Hagelsmannweg und an der Ammergaustraße. Live für Sie im Studio ist Merle Riepe und Sie hören Oldenburg 1 jetzt mit Lolas Team von den Shapeshifters.

Im Horst-Janssen-Museum läuft noch bis zum 8. November die Sonderausstellung What is the Truth and Where Did It Go? Zu sehen sind Arbeiten von Andrea Ziegler und Horst Janssen rund um Zeichnungen, Maschinen und die Frage, was eigentlich wahr ist. Wer neugierig geworden ist, kann sich die Ausstellung noch bis Anfang November anschauen.

0: Es ist 11.30 Uhr und damit wieder Zeit für unsere Oldenburg 1 Lokalnachrichten live für Sie aus unserem Studio von Tom Beckerding.
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3: Wo kann man neue Kontakte knüpfen und währenddessen Deutsch lernen? Im Stadtteil Kreienbrück kann man heute von 16 bis 17.30 Uhr den Demokratisch besuchen. Interessierte kommen bei einem Kaffee oder Tee zusammen und besprechen, wie man selbst mehr Begegnungen gestalten kann. Auch um die Demokratie zu stärken. Der Demokratisch findet auf dem kleinen Klingenbergplatz vor dem Stadtteiltreff Kreienbrück statt und kann ohne Anmeldung besucht werden. Bei schlechtem Wetter findet das Treffen im Alter Postweg 1 statt. Nur noch wenige Tage bis zur Stichwahl des Oberbürgermeisters. Wer noch keine Briefwahlunterlagen beantragt hat, aber noch per Briefwahl wählen möchte, kann dies noch bis Freitag um 13 Uhr im Wahlbüro am Pferdemarkt tun. Bis Samstag um 12 Uhr ist es ebenfalls noch möglich, nicht erhaltene Briefwahlunterlagen ausgestellt zu bekommen. Das Ergebnis der Stichwahl wird am Sonntag gegen 19.30 Uhr erwartet. Sprache eröffnet Bildungschancen und schafft gesellschaftliche Teilhabe. Wenn diese Entwicklung erschwert ist, wie können Kinder und Jugendliche unterstützt werden? Damit beschäftigt sich der 36. Bundeskongress der Deutschen Gesellschaft für Sprachheilpädagogik an der Universität Oldenburg. Unter dem Motto Sprache ist, was uns verbindet, sind rund 500 Fachleute aus Wissenschaft und Praxis eingeladen, sich bei Samstag freilich auszutauschen.
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2: Das Wetter im Nordwesten.
0: Derzeit ist es sonnig mit ein paar Wolken bei 15 Grad. Wir haben eine Windwarnung. Es treten Windböen mit Geschwindigkeiten um 55 Kilometer pro Stunde aus nordwestlicher Richtung auf. Tagsüber bleibt es so, abends wechselnd bewölkt. Höchsttemperaturen haben wir von 17 Grad. Heute Nacht ist es wolkig, Tiefstemperaturen von kalten 6 Grad. Morgen ist es überwiegend sonnig mit Temperaturen von 5 bis maximal 19 Grad.
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Am Hagelmannsweg und an der Ammergaustraße. Kommen Sie gut und sicher durch den Verkehr. Es ist 11.33 Uhr. Live für Sie im Studio ist Merle Riepe.

0: Karikatur und politische Illustration bewegen sich seit jeher im Spannungsfeld von Meinungsfreiheit, künstlerischer Freiheit und gesellschaftlicher Verantwortung. In Zeiten gesellschaftlicher Polarisierung, sozialer Medien und künstlicher Intelligenz stellt sich die Frage neu. Welche Rolle kann politische Bildsprache heute noch einnehmen? Wo liegen ihre Möglichkeiten und wo ihre Grenzen? Uli Bernsdorf sprach darüber anlässlich des Oldenburger Festivals der Illustration mit Lennart Gebel, einem der bekanntesten politischen Zeichnern des Landes.
1: Untertitelt ist Ihr heutiger Vortrag mit Wie politisch darf Karikatur heute noch sein? Wieso noch?
2: Noch ist natürlich angelehnt an unsere Zeiten, weil wir das Gefühl haben, dass vielleicht die Meinungsfreiheit in Deutschland jetzt nicht gerade wächst, sondern tendenziell eher eingeschränkt wird. Wir sehen, dass Journalisten angegangen werden. Wir sehen unterschiedlichste Zeichen in den Medien, dass das jetzt gerade eher so das Gefühl hat, die Meinungsfreiheit und damit auch die Karikatur und das Bild als solches wird eher eingeschränkt. Wir sehen es ganz stark in den USA, wo wirklich Bilder teilweise verboten werden, wo Bücher aus Bibliotheken genommen werden. Daher der Titel noch und da kommt das her. Und wie politisch darf eine Illustration sein? Also ich kann da nur für mich sprechen und ich finde gerade die Illustration, die was vielleicht auch provokantes sagen, immer die spannendsten. Also ich hoffe für mich, dass wir in 100 Jahren und 200 Jahren hier nach wie vor so frei sein können, dass wir wirklich auch den Mächtigsten im Land eigentlich, ja, uns über diese Person lustig machen können.
1: Das hat ja eine sehr lange Geschichte. Schon in der Antike gab es Zeichnungen, die gesellschaftliche Umstände dargestellt haben. Ab dem Mittelalter wissen wir es dann ganz sicher. Aber es gab ja damals, wenn wir mal auf die historischen Zeiten sehen, auf die Anfänge, da gab es ja Könige, Adlige. Es gab noch so Strafgesetzparagraphen wegen Majestätsbeleidigung. Das lag dann ja aber im Auge des Betrachters, ob eine solche vorliegt. Können Sie uns dazu was erzählen?
2: Also ich sag mal so, nicht allzu viel. Ich glaube, nur ein Stück weit ist man da der Hofnarr. Ich meine, dass der auch ein paar Freiheiten hatte, die andere nicht genossen haben. Glücklicherweise habe ich in der Zeit nicht gelebt, aber ich finde es trotzdem bezeichnend, dass ich sag jetzt mal, als kleiner Künstler, der noch in den Anfängen in meinem Kinderzimmer saß, den mächtigsten Personen, das war in dem Fall Angela Merkel, ihr sagen konnte, deine Zeit ist abgelaufen und das dann am Ende gedruckt wurde. Dass wir das machen können, ist sehr, sehr, sehr wichtig, denn ich habe auch zum Beispiel eine Erdogan-Illustration gezeichnet, die kam nicht so gut an, vorsichtig ausgedrückt. Da gab es jetzt keine Morddrohungen oder ähnliches, aber das habe ich schon online auch gespürt. Das war nur ein Hauch von einem sogenannten Shitstorm und das war schon ein anderes Kaliber. Und in die Türkei zu reisen ist jetzt auch nach wie vor für mich jetzt gefährlich. Ist nicht möglich, denn wenn Journalisten von der Welt dort festgehalten werden, ist es nicht ganz sicher für mich.
1: Ich staune manchmal, wenn ich Bilder sehe aus dem 19. Jahrhundert. Da konnten sich ja sowohl die britischen Zeitungen, vor allem die, aber auch deutsche Zeitungen wie der Simplicissimus, konnten sich schon so richtig was rausnehmen. Es hat mich immer so gewundert, weil in anderen Dingen der Berichterstattung hatte beispielsweise Preußen eine ziemlich strenge Pressezensur. Wie beurteilen Sie das so im Nachhinein?
2: Da kann ich ehrlich gesagt gar nicht allzu viel drüber sagen. Ich weiß nur, dass zu ähnlicher Zeit in New York gab es auch ein unglaubliches Missverhältnis im Reichtum und da gab es einige sehr, sehr wichtige Bürger, die aufs Korn genommen wurden. Thomas Nast ist da ein Karikaturist, der teilweise auch wichtige Politiker gestürzt hat. Das hatte ich noch so im Hinterkopf. Stürzen ist natürlich jetzt nicht immer mein Ziel, aber es ist das einfache Kommentieren des Täglichen, des Gesellschaftlichen und des Politischen. Und das sehe ich auch als meine Aufgabe. Ich habe, muss ich zugeben, aber wenige, ich sag mal, Helden, die jetzt vor 100 Jahren oder älter gezeichnet haben. Ich habe Ausstellungen gesehen mal im Metropolitan Museum in New York. Das war unglaublich spannend. Da kommen einem ganz neue Namen und Zeichnungen entgegen. Fantastisch. Und auch, das war ja aber damals dann auch das Besondere, dass sich die USA das auch getraut hat, das zuzulassen. Und da hat es dann wirklich wichtige Menschen gestürzt. Und das ist das Interessante jetzt an der Karikatur. Denn wenn man etwas sagt, kann jemand auch mit Worten antworten. Aber bei einem Bild, das bleibt im Kopf. Das verankert sich quasi in der Gesellschaft und Man kann mit einer Illustration, einer Karikatur, einen Kommentar abgeben. Der oder diejenige kann nicht antworten. Es ist quasi, man argumentiert auf einer Ebene und man liefert ein Totschlagargument. Leute lachen, das ist auch nochmal das Schwierige für also mächtige Menschen zu akzeptieren. Und man kann da nicht mal einfach eben so antworten, wie das auf eine Zeitungsheadline ist. Und das ist das Spannende auch an der Illustration.
0: Beispiele des künstlerischen Wirken von Lennart Gäbel finden sich im Internet unter lennartgäbel.com. 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
2: Jazz, Latin, Soul und Pop. Joanna and the Spice Jam stehen für einen mitreißenden und genreübergreifenden Sound. Interpretierte Klassiker, eigene Kompositionen, die mit guter Laune, brodelnden Rhythmen und der ausdrucksstarken Stimme von Giovanna Cocoa präsentiert werden. Los geht es heute um 20 Uhr im Wilhelm 13. Lust auf einen Abend voller Spaß und Emotionen? Die aufstrebende Indie-Pop-Band Niemals kommt nach Bremen. Die Band der vier Jungs aus Kiel hat für ihre Fans die perfekte Kombination aus Tanzen, Mitsingen und Fühlen vorbereitet. Beginn ist heute um 20 Uhr in der Lila Eule in Bremen. Die MAGA-Bewegung und die globalen Rechte, der freie Journalist Uli Jentsch lädt zum Vortrag ein. Als Teil der Veranstaltungsreihe Rechte Netzwerke werden sich heute die Fragen gestellt, wer genau die rechten AkteurInnen sind, wie sie sich organisieren, welche internationalen Ziele sie verfolgen und was dem entgegengesetzt werden kann. Los geht es um 18 Uhr im Kulturzentrum von PFL. Und weiter bei O1 geht es jetzt mit Ötme, Bülbül, Ötme von Sinem.

0: 12 Uhr mit Benjamin Kirsch. Der Bundestag debattiert heute über eine neue Regelung für die Organspende. Der frühere Gesundheitsminister Lauterbach hat sich bereits für eine Widerspruchslösung ausgesprochen, bei der Organe von Verstorbenen gespendet werden, wenn diese nicht ausdrücklich widersprochen haben. Die jetzige Regelung funktioniere einfach nicht, so Lauterbach auf NDR Info. Die Spenderzahlen steigen nicht, obwohl viele Menschen eigentlich bereit seien zu spenden.
1: Es ist natürlich auch, wenn man so will, ein Staatsversagen, wenn wir so viele Menschen haben, die eigentlich spenden wollten. Wir schaffen es aber nicht, das also zu ermöglichen. Und wir haben heute total sichere Möglichkeiten, sich also eintragen zu lassen, das Organspenderegister, was also jetzt elektronisch geführt wird. Wenn jemand wirklich nicht spenden will, kann er sich dort zweifelsfrei eintragen lassen. Er kann es jederzeit machen. Das heißt, wir haben eine Möglichkeit, sicher diese Willen umzusetzen. Das ist auch ethisch dann eine überlegene Wirkung. Nicht nur, dass wir dann mehr Spendezahlen haben, sondern das, was Menschen wirklich wollen, wird auch gelebt und die Angehörigen werden massiv entlastet im Übrigen.
0: Karl Lauterbach, SPD-Bundestagsabgeordneter auf NDR Info. Über die Pläne der Koalition für eine umfassende Reform der Nachrichtendienste hat der Bundestag am Morgen bereits debattiert. Sie sehen vor, die Befugnisse von Bundesnachrichtendienst und Bundesamt für Verfassungsschutz erheblich auszuweiten. Vertreter der Opposition warnten in der Debatte vor zu großen Eingriffen in Grundrechte. Bundesinnenminister Dobrindt verteidigte das Vorhaben dagegen als dringend notwendig.
2: Wir legen in der Tat mit diesem Reformgesetz den Grundstein für eine neue Zeitrechnung bei den Nachrichtendiensten. Ja, aus Nachrichtendiensten werden echte Geheimdienste. Aus Informationsbeschaffung über Bedrohungen wird echte Abwehr von Gefahren, Anschlägen und Terror. Das ist Schutz von Land, Bevölkerung und Demokratie, meine Damen und Herren.
0: Bundesinnenminister Dobrindt von der CSU. Die führenden Forschungsinstitute erwarten ein höheres Wirtschaftswachstum in Deutschland als bisher angenommen. So soll die Wirtschaft im laufenden Jahr um 1,3% wachsen. Bisher hatten sie mit einem Plus von 0,6% gerechnet. Der stellvertretende Präsident des Instituts für Wirtschaftsforschung, Holte Möller, aus Berlin zu den Gründen.
3: Nach mehreren Jahren wirtschaftlicher Schwäche ist das erstmal eine gute Nachricht. Die Entwicklung war vor allen Dingen im ersten Halbjahr deutlich besser, als wir das noch im Frühjahr erwartet hatten. Maßgeblich dafür waren die gute Entwicklung der Industrieproduktion und der Exportwirtschaft. Allerdings ist der Aufschwung nicht besonders kräftig und er wird zudem von Strukturproblemen überlagert. Das kommt vor allen Dingen darin zum Ausdruck, dass die privaten Investitionen schwach bleiben, das Arbeitskräfteangebot schrumpft und hohe Energiepreise Unternehmen und Haushalte belasten.
0: Der stellvertretende Präsident des Instituts für Wirtschaftsforschung, Holte Möller. Ein US-Bundesgericht hat die von Präsident Trump verhängte Sperre für Journalisten der Medienhäuser CNN, MSNBC und Politico für das Weiße Haus vorerst aufgehoben. Der Ausschluss sei wahrscheinlich verfassungswidrig, hieß es zur Begründung. Die Medien hatten gegen das vor knapp einer Woche verkündete Zutrittsverbot geklagt. Trump hatte zuvor erklärt, er gehe damit gegen Falschnachrichten vor, die eine Bedrohung für die nationale Sicherheit darstellten. Die Entscheidung gilt für 14 Tage, in denen der Fall weiter geprüft wird. Das Land Berlin hat seine Olympia-Bewerbung offiziell zurückgezogen. Wie der scheidende regierende Bürgermeister Wegner mitteilte, fehlt nach dem Wahlsieg der Linken bei der Abgeordnetenhauswahl der politische Rückhalt für das Vorhaben. Aus Berlin, Angela Ulrich.
4: Kai Wegner sprach von einem traurigen Tag für Berlin. Die Stadt habe die größte Strahlkraft in Deutschland für Olympia gehabt. Doch nach dem Wahlsieg der Linkspartei in Berlin sei der Rückhalt nicht mehr ausreichend gewesen. Berlin wollte die Spiele gemeinsam mit Brandenburg, Mecklenburg-Vorpommern und Sachsen ausrichten. In einem Ranking hatte das Präsidium des Deutschen Olympischen Sportbundes die Stadt allerdings auf den letzten Platz gesetzt, hinter München und die Rhein-Ruhr-Region. Die endgültige Entscheidung, mit welcher Stadt oder Region Deutschland ins Rennen um die Olympischen und Paralympischen Spiele für 2036, 40 oder 44 geht, fällt am Samstag in Baden-Baden.
0: Das waren die Nachrichten.
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6: Flaute oder Rückenwind?
7: Das Wetter im Nordwesten. Derzeit ist es sonnig mit ein paar Wolken bei 16 Grad. Es gibt eine Windwarnung. Es treten nämlich Windböen mit Geschwindigkeiten um 55 km/h aus nordwestlicher Richtung auf. Tagsüber bleibt es so. Abends wird es wechselweise bewölkt bei einer Höchsttemperatur von 17 Grad. Nachts wird es dann wieder wolkig bei Tiefstemperaturen von kalten 6 Grad, während morgen überwiegend die Sonne rauskommt mit Temperaturen von 5 bis maximal 19 Grad.
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7: Auf den Fernstraßen nichts los, wir schauen direkt ins Stadtgebiet. Der Angelweg ist aktuell auf der gesamten Länge gesperrt. Die Glashüttenstraße ist auf Höhe der Hausnummer 6 gesperrt. Die Peterstraße bleibt auf Höhe der Hausnummer 41 gesperrt. Die Straße am Tegelbusch ist zwischen der Hausnummer 55 bis zur Ecke Rotdornweg gesperrt. Die Straße am Festungsgraben bleibt nach einem Kanalschaden weiterhin in Höhe der Hausnummern 36 bis 50 gesperrt. Einen haben wir noch. Der Osterkampfsweg zwischen dem Schrampherweg und der Edewächter Landstraße ist auch gesperrt. Dauerbaustellen haben wir 4. Eine bei der Alexanderstraße, eine bei der Tirpitzstraße, eine bei der Ziegelhofstraße und eine bei der Twelbeger BK-Trette. Blitze haben wir 2. Einmal beim Hagelmannsweg und bei der Ammergaustraße. Da bitte genau aufpassen. Jetzt geht's hier weiter mit Stevie Wonder, Signed, Sealed, Delivered, I'm Yours.

0: der platte Mond September, jed ein Dach ein Wort o platt. Im plattdeutschen Monat September gibt es jeden Tag ein Sprichwort ob platt. Ein vergnügt Hart ist besser als ein Büdel voll Geld. Das heißt, ein fröhliches Herz ist besser als ein Beutel voller Geld.
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2: Sprache eröffnet Bildungschancen und schafft gesellschaftliche Teilhabe. Wenn diese Entwicklung erschwert ist, wie können Kinder und Jugendliche dann noch unterstützt werden? Damit beschäftigt sich der 36. Bundeskongress der Deutschen Gesellschaft für Sprachheilpädagogik an der Universität Oldenburg. Unter dem Motto Sprache ist, was uns verbindet, sind rund 500 Fachleute aus Wissenschaft und Praxis eingeladen, sich bis Samstag fachlich auszutauschen. Manipulierte Bilder sorgen derzeit für Ermittlungen bei der Polizei. Über Schüleraccounts an Oldenburger Schulen wurden viele Nachrichten verschickt. Darunter waren auch gefälschte Bilder von Kindern und Jugendlichen. Teilweise gab es außerdem Drohungen und Aufforderungen, sich selbst etwas anzutun. Die Polizei ermittelt jetzt, wer hinter den Nachrichten steckt und wie die Accounts genutzt werden konnten. Wer solche Nachrichten bekommt, sollte sie nicht weiterleiten oder herunterladen, sondern sollte sich direkt an die Eltern, die Schule oder die Polizei wenden. Offene Kinder- und Jugendarbeit ist neben der Schule und dem Elternhaus ein dritter, oft unterschätzter Bildungsort. Auch in diesem Jahr nehmen Oldenburger Einrichtungen an der bundesweiten Kampagne Tag der offenen Kinder- und Jugendarbeit teil und laden heute ab 15 Uhr zu einem bunten Aktionsnachmittag im Heiligen Geistpark ein. Der Tag der OKJA ist dazu da, die offene Kinder- und Jugendarbeit sichtbarer zu machen und ihre Bedeutung für die Entwicklung junger Menschen hervorzuheben.
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1: Das Wetter im Nordwesten.
3: Derzeit ist es sonnig in Oldenburg mit ein paar Wolken bei 16 Grad. Es gibt eine Windwarnung, es treten nämlich Windböen mit Geschwindigkeiten um 55 km/h aus nordwestlicher Richtung auf. Tagsüber bleibt es so. Abends wird es wechselnd bewölkt bei Höchsttemperaturen bis zu 17 Grad. Nachts wird es wolkig mit Tiefstemperaturen von kalten 6 Grad. Morgen wird es überwiegend sonnig mit Temperaturen von 5 bis maximal 19 Grad.
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3: Auf den Fernstraßen nichts los, wir gucken direkt ins Oldenburger Stadtgebiet. Der Angelweg ist aktuell auf gesamter Länge gesperrt. Die Glashüttenstraße ist auf Höhe der Hausnummer.

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1: Liebe, Sex, Tod, Gewalt, Action, Hip-Hop, Rausch, Schicksal, Religion und Spaß. So beschreibt der mehrfach preisgekrönte Regisseur Fatih Akin seinen ersten Langfilm kurz und schmerzlos. Der Film begleitet die drei kleinkriminellen Freunde Gabriel, Costa und Bobby. Nach seiner Knastentlassung entscheidet sich Gabriel, ein ehrliches Leben zu beginnen. Zu sehen ist der Film heute um 19.30 Uhr im Kinoladen der Wallstraße. Bereit für eine Reise voller Musik und guter Laune? Dann schnallt euch an für Rise Against the Spülmaschine. Mit ihrem brandneuen Programm Tourlaub mit zwei Akustikgitarren und ordentlich viel Wumms bietet das Musikcomedy-Duo ein reichhaltiges Buffet aus brillant lustigen Songparodien für alle Geschmäcker. Beginn ist heute um 20 Uhr in der Kulturetage Oldenburg. Eine Zeit des Aufbruchs und der technischen Innovation. Im Rahmen der Mottowoche Demenz, keine Frage des Alters, findet heute eine Führung unter dem Titel Zurück zu den Anfängen der digitalen Welt statt. Dabei wird die faszinierende Geschichte ausstrebender digitaler Technologien erzählt. Von ersten Computern bis hin zu frühen Apple-Modellen. Los geht's heute um 15 Uhr im Oldenburger Computermuseum. Hier geht's jetzt weiter mit Walk on a Dream von Empire of the Sun.

0: um 13 Uhr. Mehr Rechte und Befugnisse bekommen. Nach dem Willen der Bundesregierung sollen die Einsatzmöglichkeiten ausgeweitet werden, weil sich die Sicherheitslage verändert hat. Der Gesetzentwurf sieht zum Beispiel vor, dass der Verfassungsschutz in Wohnungen mutmaßlicher Extremisten eindringen darf, um auf Handys Überwachungstools zu installieren. Bei der ersten Lesung des Gesetzentwurfs im Bundestag beklagte die Opposition aus AfD, Grünen und Linken einen Tabubruch und warnte vor Stasi-Methoden. Aus Berlin Markus Sambale.
1: Viel hängt sicherlich davon ab, wie verantwortungsvoll am Ende der Verfassungsschutz und auch der Bundesnachrichtendienst mit seinen zusätzlichen Befugnissen umgeht. Und ein ganz wichtiges Stichwort heißt Kontrolle. Es gibt natürlich Einrichtungen, ein spezielles Gremium, das es erst seit ein paar Jahren gibt, hochrangig besetzt mit früheren Richtern. Es gibt im Bundestag ein parlamentarisches Kontrollgremium, die Arbeit der Nachrichtendienste, der künftigen Geheimdienste überwachen soll. Und da hofft die Opposition, dass man da zumindest noch mehr Kontrollmechanismen einbaut, dass, wenn die Geheimdienste schon mehr dürfen, sie dann zumindest auch besser kontrolliert werden.
0: Der Bundestag hat außerdem ein weiteres Mal darüber debattiert, ob die Organspende in Deutschland künftig anders geregelt werden soll. Konkret geht es um die sogenannte Widerspruchslösung. Sie sieht vor, dass jeder automatisch Organspender ist, außer er hat zu Lebzeiten ausdrücklich widersprochen. Welche Möglichkeiten man in dem Fall hat, erklärt unsere Hauptstadtkorrespondentin Isabel Karas.
2: Falls die Widerspruchsregelung kommt, dann soll es verschiedene Möglichkeiten geben, zum Beispiel den Organspendeausweis. Dann gibt es noch das Organspenderegister, das ist seit 2024 online. Genauso soll aber auch ein Zettel im Portemonnaie reichen, wo dann einfach draufsteht, ich bin keine Organspenderin oder kein Organspender. Und in jedem Fall sollen immer noch die nächsten Angehörigen gefragt werden, ob sie zum Beispiel eine neuere Entscheidung der verstorbenen Person kennen.
0: Die führenden Wirtschaftsforschungsinstitute haben ihre Prognose für das laufende Jahr angehoben. Sie rechnen damit, dass das Bruttoinlandsprodukt um 1,3% steigen wird. Im Frühjahrsgutachten hatten die Experten noch ein Plus von nur 0,6% vorhergesagt. Auch andere Konjunkturexperten hatten ihre Erwartungen zuletzt nach oben korrigiert. Die positive Entwicklung werde laut den Wirtschaftsinstituten von Exporten und den Ausgaben der Bundesregierung für Infrastruktur und Verteidigung getragen. Der Aufschwung stehe aber auf einem schmalen Fundament, so der Konjunkturchef des Leibniz-Instituts für Wirtschaftsforschung Halle, Holtemöller. Hohe Energiepreise und Strukturprobleme belasteten die Wirtschaft demnach weiter. In Hamburg proben Bundeswehr und andere Einsatzkräfte ab heute den militärischen Ernstfall. Die Übungen mit dem Namen Red Storm Charlie soll bis Samstag andauern. Aus der NDR-Nachrichtenredaktion Christoph Johansen.
3: Grundlage der Übung ist der sogenannte Operationsplan Deutschland. Er legt fest, wie militärische Aktionen zur Landes- und Bündnisverteidigung mit zivilen Unterstützungsmaßnahmen abgestimmt werden können. Ziel ist es, Zuständigkeiten und Abläufe festzulegen und zu proben, damit im Ernstfall alle Akteure handlungsfähig sind. An Red Storm Charlie nehmen etwa 500 Soldaten teil. Hinzu kommen Mitarbeiter von rund 60 verschiedenen Organisationen, darunter Polizei, Feuerwehr, Technisches Hilfswerk und Hafenwirtschaft. Während der Übung sind in der Hansestadt mehr als 70 Militärfahrzeuge unterwegs. Es ist bereits das dritte Jahr in Folge, dass eine solche Großübung in Hamburg stattfindet.
0: Das Land Berlin hat seine Olympia-Bewerbung offiziell zurückgezogen. Wie der scheidende regierende Bürgermeister Wegner mitteilte, fehlt nach dem Wahlsieg der Linken bei der Abgeordnetenhauswahl der politische Rückhalt für das Vorhaben. Aus Berlin Angela Ulrich.
4: Kai Wegner sprach von einem traurigen Tag für Berlin. Die Stadt habe die größte Strahlkraft in Deutschland für Olympia gehabt. Doch nach dem Wahlsieg der Linkspartei in Berlin sei der Rückhalt nicht mehr ausreichend gewesen. Berlin wollte die Spiele gemeinsam mit Brandenburg, Mecklenburg-Vorpommern und Sachsen ausrichten. In einem Ranking hatte das Präsidium des Deutschen Olympischen Sportbundes die Stadt allerdings auf den letzten Platz gesetzt, hinter München und die Rhein-Ruhr-Region. Die endgültige Entscheidung, mit welcher Stadt oder Region Deutschland ins Rennen um die Olympischen und Paralympischen Spiele für 2036, 40 oder 44 geht, fällt am Samstag in Baden-Baden.
0: Das waren die Nachrichten.
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0: IT der Angreifer zerstören dürfen. Außerdem sollen sie unter engen Voraussetzungen Wohnungen heimlich betreten dürfen und Spähsoftware auf Computern und Handys installieren können. Heftige Kritik daran kommt von AfD und Linken. Die AfD sieht einen Spitzelstaat. Die Linke fürchtet, dass die Nachrichtendienste in Zukunft mit KI Daten auswerten und Persönlichkeitsprofile erstellen könnten.
1: Der Bundestag hat außerdem ein weiteres Mal darüber debattiert, ob die Organspende in Deutschland künftig anders geregelt werden soll. Konkret geht es um die sogenannte Widerspruchslösung. Sie sieht vor, dass jeder automatisch Organspender ist, außer er hat zu Lebzeiten ausdrücklich widersprochen. Welche Möglichkeiten man in dem Fall hat, erklärt unsere Hauptstadtkorrespondentin Isabel Karas.
2: Falls die Widerspruchsregelung kommt, dann soll es verschiedene Möglichkeiten geben, zum Beispiel den Organspendeausweis. Dann gibt es noch das Organspenderegister, das ist seit 2024 online. Genauso soll aber auch ein Zettel im Portemonnaie reichen, wo dann einfach draufsteht, ich bin keine Organspenderin oder kein Organspender. Und in jedem Fall sollen immer noch die nächsten Angehörigen gefragt werden, ob sie zum Beispiel eine neuere Entscheidung der verstorbenen Person kennen.
1: Die führenden deutschen Wirtschaftsforschungsinstitute haben ihre Konjunkturprognose für das laufende Jahr angehoben. In ihrem Herbstgutachten gehen die Experten jetzt von einem doppelt so hohen Wirtschaftswachstum aus als noch im Frühjahr. Aus Berlin, Anja Dobrodinsky.
3: Das Bruttoinlandsprodukt wird in diesem Jahr wohl um 1,3% wachsen. Das ist doppelt so stark wie noch vor einem halben Jahr vorausgesagt. Die deutsche Wirtschaft hat sich robuster entwickelt als erwartet. Vor allem die Exporte sind gestiegen und auch die Industrieproduktion. Der ganze Aufschwung steht auf wackeligen Füßen. Denn sowohl Unternehmen als auch private Haushalte sind sehr zögerlich mit ihren Investitionen. Als Gründe dafür sehen die Forschenden zum einen die hohen Energiepreise, zum anderen aber auch ein Hin und Her bei der Wirtschaftspolitik. Das koste Vertrauen und verursache Unsicherheit. Für das nächste Jahr erwarten die Forschenden ein Plus beim Bruttoinlandsprodukt von 1,1%. Für 2028 dann nur noch 0,4%. Das liege vor allem am zunehmenden Fachkräftemangel.
1: In Hamburg hatte die Polizei im Sommer einen Mord vereitelt. Nun hat die Staatsanwaltschaft bestätigt, dass der dafür vorgesehene Täter erst 13 Jahre alt ist. Der Junge aus den Niederlanden soll von Hamburg aus über das Internet für die Tat angeworben worden sein. Aufgegriffen wurde er im Stadtteil St. Pauli und danach in sein Heimatland überstellt. In den Niederlanden erwartet ihn nun ein Prozess, weil die Strafmündigkeit dort schon mit 12 Jahren beginnt. In Deutschland sind im Straßenverkehr im ersten Halbjahr 2026 weniger Menschen ums Leben gekommen als noch im gleichen Zeitraum des Vorjahres. Nach Angaben des Statistischen Bundesamtes sank die Zahl der Verkehrstoten um 9%. Aus Wiesbaden, Roman Warschauer.
4: 1.355 Menschen kamen in den ersten 6 Monaten im Straßenverkehr ums Leben. Das sind 122 weniger als ein Jahr zuvor. Auch die Zahl der Verletzten ging zurück, und zwar um 4,2%. Bezogen auf die Bevölkerung gab es die meisten Verkehrstoten in Mecklenburg-Vorpommern, gefolgt von Niedersachsen. Die wenigsten hingegen in Nordrhein-Westfalen sowie in Hessen und Schleswig-Holstein. Nur in den Stadtstaaten Hamburg und Berlin lagen die Zahlen noch niedriger. Häufigste Ursache für Unfälle, bei denen Menschen getötet wurden, waren falsches Abbiegen, Wenden oder Rückwärtsfahren.
1: Das waren die Nachrichten.
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7: Das Wetter im Nordwesten.
8: Derzeit ist es sonnig mit ein paar Wolken bei insgesamt 17 Grad. Es gibt aber dennoch eine Windwarnung. Es treten Windböen mit Geschwindigkeiten um 46 km/h aus nordwestlicher Richtung auf. Abends ist es dann wechselnd bewölkt. In der Nacht ist es dann schon noch bedeckter bei Tiefstemperaturen von kalten 6 Grad. Morgen früh und über den Tag hinweg ist es dann überwiegend sonnig von Temperaturen von 5 bis maximal 19 Grad.
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8: Auf den Fernstraßen haben wir derzeit keine Meldungen, deshalb schauen wir direkt aufs Stadtgebiet. Der Angelweg ist aktuell auf gesamter Länge gesperrt. Die Glashüttenstraße ist auf Höhe der Hausnummer 6 noch bis zum 25.09. gesperrt. Die Peterstraße bleibt auf der Hausnummer 41 ebenfalls gesperrt. So auch die Straße am Tegelbusch zwischen der Hausnummer 55 bis zur Ecke Rotdornweg. Die Straße am Festungsgraben bleibt nach einem Kanalschaden weiterhin in Höhe der Hausnummern 36 bis 50 gesperrt. Der Osterkampsweg zwischen dem Schramperweg und der Edewächter Landstraße ist ebenfalls noch bis zum 24.09. gesperrt. Dauerbaustellen haben wir natürlich immer noch die Alexanderstraße, die Tirpitzstraße, die Ziegelhofstraße und die Twilbecker Tredde sind weiterhin gesperrt. Jetzt geht's weiter mit Anybody Seen My Baby von The Rolling Stones.
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0: 32 Restaurants, 32 Spielkarten, 32 Gutscheine. All das ist Teil des aktuellen Gastronomiequartetts vom Ladies Circle 28 Oldenburg. Wie es der Name vermuten lässt, kann man mit diesen 28 Karten Quartett spielen. Aber nicht nur das. Die einzelnen Karten beinhalten auch diverse Gutscheine für die Oldenburger Gastroszene. Unsere Redakteurin Larissa Helmke hat mit Maike Niehoff vom Ladies Circle 28 aus Oldenburg über das Gastroquartett gesprochen.
1: Du bist beim sogenannten Ladies Circle 28. Ich weiß gar nicht, spricht man es Deutsch oder Englisch aus?
2: Kannst du halten, wie du möchtest. Also in Deutschland ist es tatsächlich der Ladies Circle 28 und wir sind eine weltweite Organisation und da wäre es halt 28.
1: Du hast gerade schon angedeutet, es ist etwas, was es nicht nur in Oldenburg gibt, sondern bundesweit und hat sogar darüber hinaus auch Geschichte. Vielleicht kannst du einfach mal ein bisschen was generell zum Ladies Circle erzählen und auch zum Ladies Circle Oldenburg.
2: Der Ladies Circle ist irgendwann mal gegründet worden als Frauenorganisation passend zu dem Roundtable. Also erst gab es den Roundtable, die Männer. Dann haben sich die Frauen von diesen Männern, die beim Roundtable waren, gesagt, Mensch, das können wir doch auch als weibliche Version und haben dann den Ladies Circle gegründet. Was ist der Roundtable? Was ist der Ladies Circle? Das sind ehrenamtliche Organisationen, Serviceclubs, die eben halt dafür viel Zeit und Energie reinstecken, ehrenamtlich in ihrer Freizeit ihre Zeit spenden, damit wir eben halt die Welt und in unserem Fall Oldenburg ein kleines bisschen besser machen.
1: Ihr habt ja die Zahl 28. Wie kommt die denn zustande? Hat es irgendwas mit der Postleitzahl zu tun oder seid ihr der 28. Club in Deutschland? Was hat diese Zahl zu bedeuten?
2: Genau, also wir sind tatsächlich der 28. Club in Deutschland. Also jedes Land hat eine eigene Nummernreihenfolge. In den Niederlanden gibt es einen Ladies Circle 28 und in Belgien 28 und so weiter.
1: Was ist denn das sogenannte Gastro-Quartett? Also Quartett kenne ich noch so aus meiner Kindheit tatsächlich als Kartenspiel. Man hat verschiedene Karten, manchmal verschiedene Kategorien und kann sich dann da so ein bisschen betteln, wer in einer bestimmten Kategorie vorne liegt mit seiner Karte. Ihr macht das jetzt im Gastro-Bereich und für hier in Oldenburg. Wie kann ich mir das vorstellen? Kann man das tatsächlich dann auch wie ein Quartett spielen?
2: Genau, also der Name verrät schon, es ist tatsächlich ein Spiel, ein Kartenspiel. Und genauso wie du es beschrieben hast, wie man früher beim Auto mit PS-Stich, ne? Ich habe die beste PS-Zahl, haben wir eben halt eigene Kategorien für die Gastronomie da uns ausgedacht. Das ist einmal meine Lieblingskategorie, höchste Umdrehung pro Getränk, Anzahl der Sitzplätze und Entfernung zum Lappan, damit man eben halt den Oldenburg-Bezug auch nochmal wieder wunderbar dahin bekommt. Gleichzeitig hat man eben halt auch Gutscheine in dem Quartett. Man erwirbt quasi noch eine zweite Funktion. Auf jeder Karte von dem Gastronom sind nicht nur seine Spieldaten drauf, sondern er hat auch einen richtig wertigen Gutschein zur Verfügung gestellt. Das geht über ein Biertasting, über kostenfreie Getränke, Aperitive, Essen, was umsonst zur Verfügung gestellt wird. Also richtig tolle Funktion, die da, oder ein richtig tolles Gimmick, was man zusätzlich zu dem Kartenspiel bekommt. Die dritte Funktion ist halt, dass man gleichzeitig auch Geld spendet, weil man das Kartenspiel kauft. Das ist dann die Geldspende, die man für super Organisationen in Oldenburg dann zur Verfügung stellt.
1: Genau, das ganze Geld, was ihr dadurch einnehmt, geht nicht nur an den Ladies Circle, sondern ihr spendet das an Projekte in Oldenburg. Was ist es denn in dieser Saison? An wen geht das Geld?
2: Also wir versuchen da jedes Jahr eine bunte Tüte zur Verfügung zu stellen und das sind immer drei Hauptspendenempfänger, die wir da jedes Jahr auswählen. Das geht hier, um da einfach mal auch eine Summe zu nennen, um jedes Jahr 10.000 Euro. Und dieses Jahr ist einmal der ambulante Hospizdienst bei den Spendenempfängern dabei, also Richtung sterbende Menschen. Dann haben wir das Projekt Löwenstark auf unserer Liste. Das ist ein Projekt für Mobbingprävention. Das heißt, die Schulen können sich bei uns bewerben und wir stellen an den Schulen für dieses Mobbingprogramm das Geld zur Verfügung. Und das dritte ist der Wald der Möglichkeiten. Das ist ein Ort für Menschen, die es ganz schwer hatten im Leben und dort einfach in diesem Ort, das ist ein ganz toller Ort mit Eseln, die da rumlaufen und in diesem Ort einfach mal zur Ruhe kommen können.
1: Wie läuft so eine Organisation denn ab? Geht ihr dann einfach in die Gastrobetriebe und fragt nach, wollt ihr Teil von dieser Aktion sein? Wie wählt ihr die auch aus? Nach eigenem Vorlieben, sagt ihr, das ist irgendwie mein Lieblingsrestaurant, da frage ich jetzt mal an. Beschreibt doch mal, wie sozusagen diese ganzen Karten ja gefüllt werden, auch mit Inhalt, mit Gutscheinen.
2: Ja, das ist einfach eine Mischung aus allem tatsächlich. Also klar wählt man natürlich auch die Gastronomie aus, wo man selber gerne hingeht. Andererseits ist es uns auch wichtig, dass wir da auch da eine bunte Tüte haben, dass wir sagen, jetzt würde sich jeder angesprochen fühlen. Es sollen die Cafés dabei sein, sowohl große als kleine. Es sollen die Restaurants dabei sein, es sollen Pubs dabei sein. Wir haben auch eine Kochschule drin. Also wir wollen wirklich eine ganz, ganz, ganz bunte Tüte haben. Und dann haben wir eben halt mal die bekannten Gastronomen angesprochen, natürlich auch Netzwerke genutzt. Wen kennt man vielleicht auch privat? Und Und dann ist das halt immer mehr geworden. Inzwischen bewerben sich tatsächlich auch schon die Gastronomen bei uns, also die das dann gehört haben und gesagt haben, Mensch, wir würden das nächste Jahr auch gerne dabei sein. Genau, und viel lief einfach am Telefon. Man hat irgendwo gesagt, Mensch, das ist ein cooles Restaurant, da melden wir uns mal. Und dann haben die am Telefon direkt spontan Ja gesagt. Das ging relativ schnell.
1: Also stärkt eure Aktion nicht nur die Projekte, die du gerade genannt hast, sondern ja auch die Oldenburger Gastroszene, weil man vielleicht auch neue Restaurants, Kneipen, Pubs auf dem Plan hat, an die man sonst vielleicht gar nicht gedacht hätte. Genau. Oder manche im Idealfall auch das erste Mal besucht, vielleicht da sein Lieblingsrestaurant, Lieblingskneipe kennenlernt, kann damit ja auch passieren, ne?
2: Also wir hören es tatsächlich von vielen, die sagen, Mensch, es ist ganz spannend und ganz ehrlich, geht mir genauso, dass ich dann das mein eigenes Quartett auch immer reingucke und sage manchmal, was machen wir heute Abend? Ach, wir haben ja noch den und den Gutschein, dann gehen wir da mal hin. Und so hört man das von vielen, die sagen, das ist wie so ein Oldenburger Reiseführer. Aktuell sind wir so in den letzten 100 Stück, die wir da jetzt noch zur Verfügung stellen können. Und wenn irgendwann alle, dann alle. Und dann kann man nächstes Jahr das nächste Quartett wieder kaufen. Also klar, wieder neues Kartenspiel, man kann das wieder spielen. Aber diese Gutscheine, die eben halt vom 15.07. diesen Jahres gelten bis nächstes Jahr 14.07., die kann man jetzt nur noch so lange kaufen, bis ausverkauft.
0: Erhältlich ist das Gastroquartett aktuell im Chor und in der Oldenburger Tourismus GmbH am Lappern. Jetzt geht's übrigens weiter mit Camera von Charlie XCX.

Unser heutiger Song des Tages ist Seriously von den Editors. Nach ihrem letzten Album EWM aus dem Jahr 2022 hat sich die Band mit ihrem neuen Album musikalisch neu orientiert. Rund um den Frontman Tom Smith entwickelten sie wieder Oldschool, heißt zusammen im Proberaum in Stafford. Mit klingender Gitarre und einer unmittelbaren, treibenden Energie bewegt sich Seriously musikalisch am New Wave und 80er Indie-Rock Ende des Spektrums. Thematisch dreht sich der Track darum, in dunklen Zeiten trotzdem einen Weg nach vorne zu finden. Aber jetzt hört erstmal selber rein in den Track.

Seriously kam als Vorab-Single zum Studioalbum Surface Echo and Sound raus. Das Album erscheint am 30. Oktober über das Play It Again Sam Label. Jetzt geht's weiter mit Stuck von Caro Emerald.

0: Es ist 14:31 Uhr, also Zeit für unsere Lokalnachrichten. Heute mit Romy Hennig.
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3: Manipulierte Bilder sorgen derzeit für Ermittlungen bei der Polizei. Über Schülercounts an Oldenburger Schulen wurden viele Nachrichten verschickt. Darunter waren auch gefälschte Bilder von Kindern und Jugendlichen. Teilweise gab es außerdem Drohungen und Aufforderungen, sich selbst etwas anzutun. Die Polizei ermittelt jetzt, wer hinter den Nachrichten steckt und wie die Accounts genutzt werden konnten. Wer solche Nachrichten bekommt, sollte sie nicht weiterleiten oder herunterladen, sondern sollte sich direkt an die Eltern, die Schule oder die Polizei wenden. Nur noch wenige Tage bis zur Stichwahl des Oberbürgermeisters. Wer noch keine Briefwahlunterlagen beantragt hat, aber noch per Briefwahl wählen möchte, kann dies noch bis morgen um 13 Uhr im Wahlbüro am Pferdemarkt tun. Bis Samstag um 12 Uhr ist es ebenfalls auch möglich, nicht erhaltene Briefunterlagen ausgestellt zu bekommen. Das Ergebnis der Stichwahl wird am Sonntag gegen 19.30 Uhr erwartet. Sprache eröffnet Bildungschancen und schafft gesellschaftliche Teilhabe. Wenn diese Entwicklung erschwert ist, wie können Kinder und Jugendliche unterstützt werden? Damit beschäftigt sich ab heute der 36. Bundeskongress der Deutschen Gesellschaft für Sprachheilpädagogik an der Universität Oldenburg. Unter dem Motto »Sprache ist, was uns verbindet« sind rund 500 Fachleute aus Wissenschaft und Praxis eingeladen, sich bis Samstag fachlich auszutauschen.
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0: Derzeit ist es sonnig mit ein paar Wolken bei der Höchsttemperatur heute von 18 Grad. Es treten aber auch Windböen mit Geschwindigkeiten um die 55 km/h aus nordwestlicher Richtung auf. Abends ist es dann wechselnd bewölkt. Auch nachts wird es wolkig sein, bei Tiefsttemperaturen von kalten 6 Grad. Morgen ist es dann überwiegend sonnig mit Temperaturen von 5 bis maximal 19 Grad.
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0: Aus den Fernstraßen haben wir zurzeit keine Meldung, deshalb würde ich direkt ins Stadtgebiet rübergehen. Da haben wir einmal den Angelsweg, der aktuell auf gesamter Länge gesperrt ist. Auch die Glashüttenstraße ist auf Höhe der Hausnummer 6 noch bis zum 25.09. gesperrt. Die Straße am Festungsgraben bleibt nach einem Kanalschaden weiterhin in Höhe der Hausnummer 36 bis 50 gesperrt. Die Peterstraße bleibt auf Höhe der Hausnummer 41 gesperrt und auch die Straße am Tegelbusch ist zwischen der Hausnummer 55 bis zur Ecke Rotdornweg gesperrt. Und zu guter Letzt unsere Dauerbaustellen. Einmal die Alexanderstraße, die Tirpitzstraße, die Ziegelhofstraße, die Twilbecker Tredde. Dort die Baustellen, wir kennen sie, sind weiterhin gesperrt. Ich hoffe, Sie kommen gut und sicher durch den Verkehr. Bei uns geht's weiter mit This Is Place von Joshua Idehin.
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Willkommen zum heutigen Service-Tipp. Alle Fledermaus-Fans aufgepasst. Morgen findet die letzte geführte Fledermauswanderung in diesem Jahr statt, in Oldenburg. Unter fachkundiger Leitung haben Sie die Möglichkeit, Fledermäuse mit Hilfe eines Bat-Detektors aufzuspüren. Besagter Detektor ist dabei nicht etwa ein weiteres Spielzeug des Superhelden, sondern ein Gerät, um unhörbare Ultraschalllaute von Fledermäusen für uns wahrnehmbar zu machen. Wer die Wanderung nicht verpassen möchte, kann sich per E-Mail oder Telefon bei der NABU Oldenburg dafür anmelden. Los geht's morgen von 18:45 bis 20:15 im Schlossgarten.

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1: Lust auf einen Abend voller Spaß und Emotionen? Die aufstrebende Indie-Pop-Band Niemals kommt nach Bremen. Die Band der vier Jungs aus Kiel hat für ihre Fans die perfekte Kombination aus Tanzen, Mitsingen und Fühlen vorbereitet. Beginn ist heute um 20 Uhr in der Lila Eule in Bremen. Liebe, Sex, Tod, Gewalt, Action, Hip-Hop, Rausch, Schicksal, Religion und Spaß. So beschreibt der mehrfach preisgekrönte Regisseur Fatih Akins seinen ersten Langfilm Kurz und Schmerzlos. Der Film begleitet die drei kleinkriminellen Freunde Gabriel, Costa und Bobby. Nach seiner Knastentlassung entscheidet sich Gabriel dabei, ein ehrliches Leben zu beginnen. Zu sehen ist der Film heute um 19.30 Uhr im Kinoladen in der Wallstraße. Die Magerbewegung und die globale Rechte. Der freie Journalist Uli Jensch lädt zum Vortrag ein. Als Teil der Veranstaltungsreihe Rechte Netzwerke werden sich heute die Fragen gestellt, wer genau die rechten AkteurInnen sind, wie sie sich organisieren, welche internationalen Ziele sie verfolgen und was dem entgegengesetzt werden kann. Los geht's heute um 18 Uhr im Kulturzentrum PFL.

Die Uhr tickt unaufhörlich, denn schon wieder neigen sich die letzten Minuten der Mixtur dem Ende entgegen. Nach dem letzten Song geht es bei Oldenburg 1, ihrem Lokalsender, dann weiter mit meiner Kollegin Romy Hennig im Programm am Nachmittag. Mein Name ist Tom Beckerregen und bis dahin wünsche ich Ihnen einen schönen Restmontag. Mittag.

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1: Um 15 Uhr mit Sönke Peters. Der Bundestag hat darüber debattiert, ob die deutschen Geheimdienste künftig mehr Rechte und Befugnisse haben sollen. Die schwarz-rote Koalition will die Einsatzmöglichkeiten deutlich ausweiten und argumentiert mit der anhaltenden Bedrohung etwa durch Cyberangriffe oder Drohnenattacken. Aus Berlin, Eva Huber.
2: Die Regierungsparteien CDU, CSU und SPD argumentieren, deshalb müssen der Bundesnachrichtendienst im Ausland und der Verfassungsschutz im Inland in Zukunft bei Bedrohungen aktiv eingreifen können, statt nur Informationen zu sammeln. In bestimmten Fällen sollen sie zum Beispiel bei einem Hackerangriff sozusagen zurückhacken und die IT der Angreifer zerstören dürfen. Außerdem sollen sie unter engen Voraussetzungen Wohnungen heimlich betreten dürfen und Spähsoftware auf Computern und Handys installieren können. Heftige Kritik daran kommt von AfD und Linken. Die AfD sieht einen Spitzelstaat. Die Linke fürchtet, dass die Nachrichtendienste in Zukunft mit KI Daten auswerten und Persönlichkeitsprofile erstellen könnten.
1: Der Bundestag hat außerdem ein weiteres Mal darüber debattiert, ob die Organspende in Deutschland künftig anders geregelt werden soll. Konkret geht es um die sogenannte Widerspruchslösung. Sie sieht vor, dass jeder automatisch Organspender ist, außer er hat zu Lebzeiten ausdrücklich widersprochen. Welche Möglichkeiten man in dem Fall hat, erklärt unsere Hauptstadtkorrespondentin Isabel Kachas.
3: Falls die Widerspruchsregelung kommt, dann soll es verschiedene Möglichkeiten geben, zum Beispiel den Organspendeausweis. Dann gibt es noch das Organspenderegister, das ist seit 2024 online. Genauso soll aber auch ein Zettel im Portemonnaie reichen, wo dann einfach draufsteht, ich bin keine Organspenderin oder kein Organspender. Und in jedem Fall sollen immer noch die nächsten Angehörigen gefragt werden, ob sie zum Beispiel eine neuere Entscheidung der verstorbenen Person kennen.
1: Die führenden Wirtschaftsforschungsinstitute haben ihre Prognose für das laufende Jahr angehoben. Sie rechnen damit, dass das Bruttoinlandsprodukt um 1,3% steigen wird. Im Frühjahrsgutachten hatten die Experten noch ein Plus von nur 0,6% vorhergesagt. Auch andere Konjunkturexperten hatten ihre Erwartungen zuletzt nach oben korrigiert. Die positive Entwicklung wird laut den Wirtschaftsinstituten von Exporten und den Ausgaben der Bundesregierung für Infrastruktur und Verteidigung getragen. Hohe Energiepreise und Strukturprobleme belasten die Wirtschaft jedoch weiter. Begleitet von Protesten hat in Würzburg die Agrarministerkonferenz begonnen. Auf der Tagesordnung stehen mehr als 60 Punkte, unter anderem ein neues Düngerecht. Ein anderes großes Thema der Bund-Länder-Runde sind die Tierhaltung und die entsprechenden Kennzeichnungspflichten. Protestiert haben zum Start der Konferenz in Würzburg etwa 500 Landwirte, vor allem gegen die aktuell hohen Energiekosten. In Hamburg hatte die Polizei im Sommer einen Mord vereitelt. Nun hat die Staatsanwaltschaft bestätigt, dass der dafür vorgesehene Täter erst 13 Jahre alt ist. Der Junge aus den Niederlanden soll von Hamburg aus über das Internet für die Tat angeworben worden sein. Aufgegriffen wurde er im Stadtteil St. Pauli und danach in sein Heimatland überstellt. In den Niederlanden erwartet ihn nun ein Prozess, weil die Strafmündigkeit dort schon mit 12 Jahren beginnt. In Deutschland sind im Straßenverkehr im ersten Halbjahr 2026 weniger Menschen ums Leben gekommen als noch im gleichen Zeitraum des Vorjahres. Nach Angaben des Statistischen Bundesamtes sank die Zahl der Verkehrstoten um 9%. Aus Wiesbaden, Roman Warschauer.
4: 1.355 Menschen kamen in den ersten 6 Monaten im Straßenverkehr ums Leben. Das sind 122 weniger als ein Jahr zuvor. Auch die Zahl der Verletzten ging zurück, und zwar um 4,2%. Bezogen auf die Bevölkerung gab es die meisten Verkehrstoten in Mecklenburg-Vorpommern, gefolgt von Niedersachsen. Die wenigsten hingegen in Nordrhein-Westfalen sowie in Hessen und Schleswig-Holstein. Nur in den Stadtstaaten Hamburg und Berlin lagen die Zahlen noch niedriger. Häufigste Ursache für Unfälle, bei denen Menschen getötet wurden, waren falsches Abbiegen, Wenden oder Rückwärtsfahren.
1: Das waren die Nachrichten.
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6: Das Wetter im Nordwesten.
7: Aktuell ist es sonnig und wolkig bei 16 Grad hier in Oldenburg. Heute Abend bleibt es dann weiterhin etwas stärker bewölkt und die Höchsttemperatur mit 16 Grad haben wir für heute auch schon erreicht. Heute Nacht ist es dann etwas wolkig und die Tiefsttemperatur sinken bis zu 5 Grad. Und morgen sieht es aber dann wieder schon etwas schöner aus. Dort ist es dann den ganzen Tag über sonnig hier in Oldenburg mit Temperaturen von 5 bis maximal 19 Grad.
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7: Auf den Fernstraßen in Oldenburg und umzu ist nichts los, deshalb schauen wir direkt einmal in unser Stadtgebiet hinein. Dort ist der Angeweg aktuell auf gesamter Länge gesperrt. Die Glashüttenstraße ist auf der Höhe der Hausnummer 6 gesperrt, die Peterstraße bleibt auf der Höhe der Hausnummer 41 weiterhin gesperrt, die Straße am Tegelbusch ist zwischen der Hausnummer 55 bis zur Ecke Rotdommenweg gesperrt, außerdem ist die Straße am Festungsgraben weiterhin nach einem Kanalschaden in Höhe der Hausnummern 36 bis 50 gesperrt und der Osterkampfsweg zwischen dem Schramperweg und der Edewächterlandstraße ist außerdem auch noch gesperrt. Kommen wir nun zu unserer Dauerbaustellen, die weiterhin in der Alexanderstraße, der Tierbrittstraße, der Ziegerhofstraße und der Triebiger Trelle sind. Hier für Sie im Studio bei Oldenburg 1 ist heute Romy Hennig. Ich begleite Sie durch den Nachmittag die nächsten 3 Stunden und wir starten hier bei Oldenburg 1 mit Raum 27.

0: kommt der medienkritische Thriller Primetime 9 in die Kinos. Den heutigen Kinotipp zu dem Film hat Merle Riepe zusammengestellt.
1: Mitte der 2000er Jahre.
2: Komm doch rein!
3: Deine Eltern sind sicher nicht zu Hause?
2: Ganz sicher.
4: Heute Abend was vor?
3: Wer sind Sie?
4: Nehmen Sie doch Platz. Ich bin Chris Hansen.
1: Chris Hansen ist das Gesicht der Reality-Show To Catch a Predator.
4: Von Dateline NBC. Und wir machen eine Story über Erwachsene, die online Kontakt zu Teenagern suchen.
1: Gemeinsam mit Lockvögeln stellt er Männer zur Rede, die sich mit Minderjährigen treffen wollen.
4: Ihnen ist klar, wonach das aussieht, oder?
5: Auf den Boden!
1: Was zunächst als moralischer Feldzug beginnt, entwickelt sich schnell zu einer erfolgreichen TV-Sendung.
6: Ich mag Ihre Sendung nicht besonders. Doch Amerika liebt sie. Daher neuer Sendeplatz. To Catch a Predator, 21 Uhr, Primetime.
7: Wir werden größer als Lost! Wir werden größer als Lost!
8: Mein Name ist Dan Plum.
9: Weißt du, wofür das Casting ist?
2: Also, du spielst einen 13-Jährigen.
10: Ist für eine Probe noch Zeit?
2: Wir nehmen das sofort auf.
1: Hansen, seine Produzentin und ein junger Schauspieler geraten dabei immer stärker unter Druck und der Erfolg wird zunehmend zur Obsession.
11: Komm rein!
2: Sie werden's lieben.
4: Predator hat nie die verdiente Anerkennung bekommen.
1: Robert Pattinson spielt einen Journalisten, der bei seiner Suche nach einem prominenten Täter zunehmend von Ehrgeiz und Besessenheit getrieben wird.
12: Schafft ihn auf!
4: Ich will was Großes. Keine kleinen Fische mehr. Ich will einen Wal.
13: Wollen Sie nicht manchmal, dass die dafür büßen?
4: Vielleicht ist das, was ich tue, sogar schlimmer.
1: Primetime basiert auf einer wahren Geschichte und erzählt vom Skandal um die US-amerikanische TV-Sendung To Catch a Predator.
2: Das könnte unser erfolgreichster Beitrag werden.
5: Los geht's!
2: Zu ihm gehen? Das machen wir nicht. Die kommt zu uns.
10: Ich verstehe nicht, was ich hier tue.
4: Was du hier tust, ist mehr als Theater zu spielen. Wir befreien die Welt von einem uralten Übel.
5: Schnappen wir ihn uns!
13: Wer hat ihnen erlaubt, das zu tun?
1: Der Film wirft dabei auch die Frage auf, wie weit Journalismus gehen darf und wo die Grenze zwischen Aufklärung und Inszenierung liegt.
2: Du hast gar keinen Plan.
4: Ich muss den ins Fernsehen bringen. Du wirst stolz auf mich sein.
10: Ich will kein böser Mensch sein.
4: Deine Definition von böse und meine Definition von böse gehen weit auseinander.
5: Lach, Vorsicht!
1: Regie führte Lance Oppenheim, produziert wurde Primetime von A24. Laut filmstarts.de wird der Film Primetime mit 3,5 Sternen als gut bewertet. Wer sich mit den moralischen Fragen des Skandals auseinandersetzen wolle, sei mit der Dokumentation Predators möglicherweise besser bedient. Wer dagegen Lust auf einen rauschhaften Fiebertrip habe, komme bei Primetime voll auf seine Kosten. Vor allem Robert Pattinson überzeuge einmal mehr in seiner Rolle und mache den Film zu einer spannenden und mitreißenden Kinoerfahrung.
4: Was wäre passiert, wenn ich nicht hier wäre?
0: Das war der heutige Kinotipp, erstellt von Merle Riepe zum neuen Thriller Primetime. Ab heute kommt auch der Film in die Kinos, um einmal um 20 Uhr im Casablanca und um 20.15 Uhr im Cine K.

0: Es ist 15.31 Uhr und das heißt, es ist wieder höchste Zeit für unsere Lokalnachrichten heute mit Oliver Schäfer.
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3: Manipulierte Bilder sorgen derzeit für Ermittlungen bei der Polizei. Über Schüleraccounts an Oldenburger Schulen wurden viele Nachrichten verschickt. Darunter waren auch gefälschte Bilder von Kindern und Jugendlichen. Teilweise gab es außerdem Drohungen und Aufforderungen, sich selbst etwas anzutun. Die Polizei ermittelt jetzt, wer hinter den Nachrichten steckt und wie die Accounts genutzt werden konnten. Wer solche Nachrichten bekommt, sollte sie nicht direkt weiterleiten oder herunterladen, sondern sich an die Eltern, die Schule oder die Polizei wenden. Nur noch 3 Tage bis zur Stichwahl zum Oldenburger Oberbürgermeister. Wer noch keine Briefwahlunterlagen beantragt hat, aber noch per Briefwahl wählen möchte, kann dies noch bis morgen um 13 Uhr im Wahlbüro am Pferdemarkt tun. Bis Samstag um 12 Uhr ist es ebenfalls noch möglich, nicht erhaltene Briefwahlunterlagen ausgestellt zu bekommen. Das Ergebnis der Stichwahl wird dann nach der Wahl am Sonntagabend gegen 19.30 Uhr erwartet. Sprache eröffnet Bildungschancen und schafft gesellschaftliche Teilhabe. Wenn diese Entwicklung erschwert ist, wie können Kinder und Jugendliche dann unterstützt werden? Damit beschäftigt sich ab heute der 36. Bundeskongress der Deutschen Gesellschaft für Sprachheilkunde an der Universität Oldenburg. Unter dem Motto Sprache ist, was uns verbindet, sind rund 500 Fachleute aus Wissenschaft und Praxis eingeladen, sich noch bis zum Samstag fachlich auszutauschen.
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0: Aktuell ist es hier sonnig und wolkig bei 16 Grad in Oldenburg. Heute Abend wird es dann etwas bewölkter und die Höchsttemperatur für heute haben wir aber schon erreicht. Heute Nacht sinken dann die Temperaturen auf die 5 Grad herab. Morgen sieht es dann wieder etwas schöner aus. Dort ist in Oldenburg ganz schön sonnig mit Temperaturen von 5 bis maximal 19 Grad.
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0: Auf unseren Fernstraßen in Oldenburg und umzu ist nichts los, deshalb schauen wir direkt einmal in unser Stadtgebiet hinein. Dort ist der Angelweg aktuell auf gesamter Länge gesperrt. Die Glashüttenstraße ist auf der Höhe der Hausnummer 6 gesperrt, die Peterstraße bleibt weiterhin auf der Höhe der Hausnummer 41 gesperrt, die Straße am Tegebusch ist zwischen der Hausnummer 55 bis zur Ecke Rotdornweg gesperrt und die Straße am Festungsgraben bleibt nach einem Kanalschaden weiterhin in Höhe der Hausnummern 36 bis 50 gesperrt, sowie der Osterkampsweg ist zwischen dem Schramperweg und der Edewächterlandstraße gesperrt. Kommen wir nun zu unseren Dauerbaustellen, die weiterhin in der Alexanderstraße, der Tierputzstraße, der Ziegelhofstraße und der Triebiger Tredde sind. Kommen Sie gut und sicher durch den Verkehr hier mit Oldenburg 1.

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1: Unser Album der Woche kommt von Sophie Reuer, das heißt Before and After, und es ist ihr drittes Album der österreichischen Musikerin. Sie ist eine amerikanisch-österreich-iranische Künstlerin. In Österreich ist sie auch zur Schule gegangen und hat danach am Konservatorium in Wien die klassische Geige studiert. Danach ist sie nach Amerika zurückgekehrt und hat für die Plattenfirma Stone's Throw Records gearbeitet, bei der sie auch mittlerweile ihre bisher veröffentlichten Platten erschienen sind. Mittlerweile lebt und arbeitet sie wieder in Wien, spielt Geige an der Philharmonie, hat Philosophie und Malerei studiert und auch schon ihre ersten Ausstellungen mit eigenen Werken gehabt. Außerdem hat sie auch schon als DJ, Radiomoderatorin, Model und Schauspielerin gearbeitet. In ihrer Musik kommt das alles zusammen. Sie spielt mit den musikalischen Elementen ihrer klassischen Ausbildung moderne, elektronische Popmusik und mischt bei ihren Live-Konzerten die Geige mit elektronischen Beats. Das neue Album hat sie gleich 6 internationalen mit erfolgreichen Produzenten aufgenommen. Hören wir doch einmal gemeinsam rein.

0: Als multidisziplinär arbeitende Künstlerin zwischen Klassik, Pop und bildender Kunst erschafft Sophie Reuer erstaunlich eingängige und doch vielschichtige Popmusik. Sie verbindet dabei Synthie-Pop, Italo-Disco und Indie-Rock miteinander und singt auf Deutsch, Französisch und Englisch. Das neue Album ist nochmal deutlich popfokussierter, produziert worden und besticht durch abwechslungsreiche Elektro-Banger von internationalem Dancefloor-Format. Das Album ist am 9. September auf den Label Stones Throw Records erschienen und falls euch der Song oder ein Einblick in den Album gefallen hat, dann hört doch gerne wieder bei ihr rein. Weiter geht's jetzt hier bei Oldenburg 1 am Nachmittag mit Denkmal von Wir sind Helden.
1: Wir haben eine SMS-Kurznachricht für Sie. Die Nachricht lautet:
2: Mission Mainz erfüllt Ausrufezeichen, Plakate 8, Komma, Verhaftungen 0, Punkt, Mission 2 folgt, Punkt, hol den Vorschlaghammer.

Veranstaltungstipps. Lust auf einen Abend voller Spaß und Emotionen, da aufstrebende Indie-Pop-Band Niemals kommt nach Bremen. Die Band der vier Jungs aus Kiel hat für ihre Fans die perfekte Kombination aus Tanzen mit Singen und Fühlen vorbereitet. Beginn ist heute um 20 Uhr in der Lila Eule in Bremen. Bereit für eine Reise voller Musik und guter Laune? Dann schnallt euch an für Rise Against the Spielmaschine mit ihrem brandneuen Programm Tour Laub. Mit zwei Akustikgitarren und ordentlich Wumms bietet das Musik-Comedy-Duo ein reichhaltiges Buffet aus brillant lustigen Songparodien. Für alle Geschmäcker, Beginn ist heute um 20 Uhr in der Kulturetage Oldenburg. Die Magerbewegung und die globale Rechte, der freie Journalist Uli Jentsch lädt zum Vortrag ein. Als Teil der Veranstaltungsreihe Rechte Netzwerke werden sich heute die Fragen gestellt, wer genau die rechten AkteurInnen sind, wie sie sich organisieren, welche internationalen Ziele sie verfolgen und was dem entgegengesetzt werden kann. Los geht's um 18 Uhr im Kulturzentrum PFL.

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1: Um 16 Uhr mit Sönke Peters. Der Bundestag hat darüber debattiert, ob die deutschen Geheimdienste künftig mehr Rechte und Befugnisse haben sollen. Die schwarz-rote Koalition will die Einsatzmöglichkeiten deutlich ausweiten und argumentiert mit der anhaltenden Bedrohung etwa durch Cyberangriffe oder Drohnenattacken. Aus Berlin, Eva Huber.
2: Die Regierungsparteien CDU, CSU und SPD argumentieren, deshalb müssen der Bundesnachrichtendienst im Ausland und der Verfassungsschutz im Inland in Zukunft bei Bedrohungen aktiv eingreifen können, statt nur Informationen zu sammeln. In bestimmten Fällen sollen sie zum Beispiel bei einem Hackerangriff sozusagen und Computern und Handys installieren können.
1: Der Bundestag hat außerdem ein weiteres Mal darüber debattiert, ob die Organspende in Deutschland künftig anders geregelt werden soll. Konkret geht es um die sogenannte Widerspruchslösung. Sie sieht vor, dass jeder automatisch Organspender ist, außer er hat zu Lebzeiten ausdrücklich widersprochen. Welche Möglichkeiten man in dem Fall hat, erklärt unsere Hauptstadtkorrespondentin Isabel Karas.
3: Falls die Widerspruchsregelung kommt, dann soll es verschiedene Möglichkeiten geben, zum Beispiel den Organspendeausweis. Dann gibt es noch das Organspenderegister, das ist seit 2024 online. Genauso soll aber auch ein Zettel im Portemonnaie reichen, wo dann einfach draufsteht, ich bin keine Organspenderin oder kein Organspender. Und in jedem Fall sollen immer noch die nächsten Angehörigen gefragt werden, ob sie zum Beispiel eine

0: neuere Entscheidung der verstorbenen Person kennen.
1: Die führenden Wirtschaftsforschungsinstitute haben ihre Prognose für das laufende Jahr angehoben. Sie rechnen damit, dass das Bruttoinlandsprodukt um 1,3% steigen wird. Im Frühjahrsgutachten hatten die Experten noch ein Plus von nur 0,6% vorhergesagt. Die positive Entwicklung werde vor allem von Exporten und den Sonderausgaben für Infrastruktur und Verteidigung getragen. Die hohen Energiepreise belasten die Wirtschaft jedoch weiter. In Hamburg proben Bundeswehr und andere Einsatzkräfte den militärischen Ernstfall. Die Übung mit dem Namen Red Storm Charlie soll bis Samstag andauern. Aus der NDR-Nachrichtenredaktion Christoph Johansen.
2: Grundlage der Übung ist der sogenannte Operationsplan Deutschland. Er legt fest, wie militärische Aktionen zur Landes- und Bündnisverteidigung mit zivilen Unterstützungsmaßnahmen abgestimmt werden können. Ziel ist es, Zuständigkeiten und Abläufe festzulegen und zu proben, damit im Ernstfall alle Akteure handlungsfähig sind. An Red Storm Charlie nehmen etwa 500 Soldaten teil. Hinzu kommen Mitarbeiter von rund 60 verschiedenen Organisationen, darunter Polizei, Feuerwehr, Technisches Hilfswerk und Hafenwirtschaft. Während der Übung sind in der Hansestadt mehr als 70 Militärfahrzeuge unterwegs. Es ist bereits das dritte Jahr in Folge, dass eine solche Großübung in Hamburg stattfindet.
1: Trotz der Entscheidung eines Bezirksgerichts in den USA zugunsten mehrerer Medien dürfen deren Reporter offenbar weiterhin nicht an Pressekonferenzen im Weißen Haus teilnehmen. Sowohl CNN als auch das Portal Politico berichten, dass ihren Mitarbeitern erneut der Zugang verwehrt worden sei. Lediglich ein Techniker von CNN sei eingelassen worden. Das Gericht hatte die von US-Präsident Trump verfügte Sperre für die Medienschaffenden gestern in einem Eilverfahren als wahrscheinlich verfassungswidrig eingestuft und vorerst aufgehoben. Betroffen war neben CNN und Politico auch der Sender MS Now. Trump hatte zur Begründung angeführt, die drei Medien würden Falschnachrichten über ihn verbreiten. Die deutsche Fußballnationalmannschaft startet heute in die neue Saison der Nations League. Die Partie in Amsterdam gegen die Niederlande ist zugleich das erste Spiel unter dem neuen Bundestrainer Jürgen Klopp. Aus der NDR Sportredaktion Michael Augustin.
3: Alle Augen auf den neuen Bundestrainer. Mit Sprüchen und guter Laune hat Jürgen Klopp die volle Aufmerksamkeit auf sich gerichtet. Inhaltlich hat der Nachfolger von Julian Nagelsmann wenig durchblicken lassen. Fragen zur Taktik ist er in den vergangenen Tagen ausgewichen. Bei seinen Vereinen Mainz, Dortmund und Liverpool waren ihm schnelles Umschalten, Pressing und Laufarbeit wichtig. Gut möglich, dass er diesen Fußball auch bei der Nationalmannschaft einführen will. Für das Spiel heute Abend in Amsterdam hat Klopp den Hoffenheimer Mittelfeldspieler Conte aus seinem Kader gestrichen. Erlaubt sind in der Nations League nämlich nur 23 und nicht 24 Spieler.
1: Das waren die Nachrichten.
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5: Flaute oder Rückenwind?
6: Das Wetter im Nordwesten.
7: Aktuell ist es hier sonnig und wolkig bei 16 Grad. Heute Abend wird es dann etwas bewölkter. Und heute Nacht bleibt es aber dafür trocken und die Temperaturen sinken auf die bis zu 5 Grad herab. Morgen sieht es dann wieder etwas schöner aus in Oldenburg. Da soll es tagsüber nämlich immer sonnig bleiben mit Temperaturen von 5 bis zu maximal 19 Grad.
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7: Auf unseren Fernstraßen hier in Oldenburg und umzu ist nichts los, deshalb schauen wir direkt einmal in unser Stadtgebiet hinein. Dort ist der Angelweg aktuell auf gesamter Länge gesperrt, die Glashüttenstraße ist auf Höhe der Hausnummer 6 gesperrt, die Peterstraße bleibt auf der Höhe der Hausnummer 41 weiterhin gesperrt, die Straße am Tegelbusch ist zwischen der Hausnummer 55 bis zur Ecke Rotdornweg gesperrt, außerdem ist die Straße am Festungsgraben nach einem Kanalschaden weiterhin in Höhe der Hausnummern 36 bis 50 gesperrt und der Osterkampfsweg zwischen dem Schramperweg und der Edelwächterlandstraße ist ebenfalls gesperrt. Kommen nun zu unseren Dauerbaustellen, die weiterhin in der Alexanderstraße, in der Tierpitzstraße, in der Ziegostraße und der Twebiger Tredde sind. Kommen Sie gut und sicher durch den Verkehr hier mit Oldenburg 1. Wir starten jetzt hier am Nachmittag in die letzten beiden Stunden. Mein Name ist Romy Hennig und weiter geht's hier mit Marianne.

Unser heutiger Song des Tages ist Seriously von den Editors. Nach ihrem letzten Album EBM aus dem Jahr 2022 haben sich die Editors mit ihrem neuen Album musikalisch neu orientiert. Mit klingender Gitarre und einer unmittelbaren, treibenden Energie bewegt sich Seriously musikalisch am New Wave und 80er Indie Rock. Ende des Spektrums. Thematisch dreht sich der Song darum, in dunklen Zeiten trotzdem einen Weg nach vorn zu finden. Also jetzt auch hier bei Oldenburg 1, die Editors mit Seriously.

Und das war's auch schon, Seriously, von den Editors. Und das dazugehörige Album Surface Echo and Sound erscheint am 30. Oktober über das Played Against Sam Label. Also hört auch dort gerne wieder rein.

0: 16.31 Uhr und das heißt, es ist wieder höchste Zeit für unsere Lokalnachrichten heute mit Oliver Schäfer.
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3: Manipulierte Bilder sorgen derzeit für Ermittlungen bei der Polizei. Über Schüleraccounts an Oldenburger Schulen wurden viele Nachrichten verschickt. Darunter waren auch gefälschte Bilder von Kindern und Jugendlichen. Teilweise gab es außerdem Drohungen und Aufforderungen, sich selbst etwas anzutun. Die Polizei ermittelt jetzt, wer hinter diesen Nachrichten steckt und wie die Accounts genutzt werden konnten. Wer solche Nachrichten bekommt, sollte sie nicht weiterleiten oder herunterladen, sondern sollte sich lieber direkt an die Eltern, die Schule oder die Polizei wenden. Nur noch 3 Tage bis zur Stichwahl des Oberbürgermeisters am Sonntag. Wer noch keine Briefwahlunterlagen beantragt hat, aber noch per Briefwahl wählen möchte, kann dies noch bis morgen um 13 Uhr im Wahlbüro am Pferdemarkt tun. Bis Samstag um 12 Uhr ist es ebenfalls noch möglich, nicht erhaltene Briefwahlunterlagen ausgestellt zu bekommen. Das Ergebnis der Stichwahl wird dann am Sonntagabend gegen 19.30 Uhr erwartet. Sprache eröffnet Bildungschancen und schafft gesellschaftliche Teilhabe. Wenn diese Entwicklung erschwert ist, wie können Kinder und Jugendliche besser unterstützt werden? Damit beschäftigt sich ab heute der 36. Bundeskongress der Deutschen Gesellschaft für Sprachheilpädagogik an der Universität Oldenburg. Unter dem Motto Sprache ist, was uns verbindet, sind dort rund 500 Fachleute aus Wissenschaft und Praxis eingeladen, sich bis zum Samstag noch fachlich auszutauschen.
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0: Aktuell ist es hier sonnig und wolkig bei 16 Grad. Heute Abend bleibt es dann weiterhin bewölkt und heute Nacht ist es dann auch noch weiterhin trocken und wolkig bei Temperaturen ab 5 Grad. Morgen ist es dann den ganzen Tag über wieder etwas schöner. Dort ist dann die Sonne zu sehen bei Temperaturen von 5 bis 19 Grad.
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0: Auf der A28 Oldenburg Richtung Bremen zwischen Gannakesee Ost und Delmhorst-Deichhorst ist in beiden Richtungen Gefahr durch Rehe auf der Fahrbahn. Bitte äußerst vorsichtig sein. Dann schauen wir einmal weiter in unser Stadtgebiet. Dort ist der Angelweg aktuell auf gesamter Länge gesperrt. Die Glashüttenstraße ist auf Höhe der Hausnummer 6 gesperrt. Die Peterstraße bleibt auf Höhe der Hausnummer 41 gesperrt. Die Straße am Tegebusch ist zwischen der Hausnummer 55 bis zur Ecke Rotdornweg gesperrt. Außerdem ist die Straße am Festungsgraben nach einem Kanalschaden weiterhin in Höhe der Hausnummern 36 bis 50 gesperrt und der Osterkampfsweg zwischen den Schramperweg und der Edelwächter Landstraße ist auch gesperrt. Kommen wir nun zu unseren Dauerbaustellen, die weiterhin in Alexanderstraße, in der Tibbetstraße, in der Ziegelhofstraße und der Trebiger Tredde sind. Kommen Sie gut und sicher durch den Verkehr hier mit Oldenburg 1 und weiter geht's hier mit den Winston Brothers.

0: Karikatur und politische Illustration bewegen sich seit jeher einer Spannungsfeld von Meinungsfreiheit, künstlerischer Freiheit und gesellschaftlicher Verantwortung. In Zeiten gesellschaftlicher Polarisierung, sozialer Medien und künstlicher Intelligenz stellt sich die Frage neu. Welche Rolle kann politische Bildsprache heute noch einnehmen? Wo liegen ihre Möglichkeiten und wo ihre Grenzen? Uli Bernstorff sprach darüber anlässlich des Oldenburger Festivals der Illustration mit Lena Gebel, einem der bekanntesten politischen Zeichner des Landes.
1: Untertitelt ist Ihr heutiger Vortrag mit Wie politisch darf Karikatur heute noch sein? Wieso noch?
2: Noch ist natürlich angelehnt an unsere Zeiten, weil wir das Gefühl haben, dass vielleicht die Meinungsfreiheit in Deutschland

0: jetzt nicht gerade wächst, sondern tendenziell eher eingeschränkt wird. Wir sehen, dass Journalisten angegangen werden. Wir sehen unterschiedlichste Zeichen in den Medien, dass das jetzt gerade eher so das Gefühl hat, die Meinungsfreiheit und damit auch die Karikatur und das Bild als solches wird eher eingeschränkt. Wir sehen es ganz stark in den USA, wo wirklich Bilder teilweise verboten werden, wo Bücher aus Bibliotheken genommen werden. Daher der Titel noch und da kommt das her. Und wie politisch darf eine Illustration sein? Also ich kann da nur für mich sprechen und ich finde gerade die Illustration, die was vielleicht auch Provokantes sagen, immer die spannendsten. Also ich hoffe für mich, dass wir in 100 Jahren und 200 Jahren hier nach wie vor so frei sein können, dass wir wirklich auch den Mächtigsten im Land eigentlich, ja, uns über diese Personen lustig machen können.
1: Das hat ja eine sehr lange Geschichte. Schon in der Antike gab es Zeichnungen, die gesellschaftliche Umstände dargestellt haben. Ab dem Mittelalter wissen wir es dann ganz sicher. Aber es gab ja damals, wenn wir mal auf die historischen Zeiten sehen, auf die Anfänge, da gab es ja Könige, Adlige. Es gab noch so Strafgesetzparagraphen wegen Majestätsbeleidigung. Das lag dann ja aber im Auge des Betrachters, ob eine solche vorliegt. Können Sie uns dazu was erzählen?
0: Also ich sag mal so, nicht allzu viel. Ich glaube, nur ein Stück weit ist man da der Hofnarr. Ich meine, dass der auch ein paar Freiheiten hatte, die andere nicht genossen haben. Glücklicherweise habe ich in der Zeit nicht gelebt, aber ich finde es trotzdem bezeichnend, dass ich sag jetzt mal, als kleiner Künstler, der noch in den Anfängen in meinem Kinderzimmer saß, den mächtigsten Personen, das war in dem Fall Angela Merkel, ihr sagen konnte, deine Zeit ist abgelaufen und das dann am Ende gedruckt wurde. Dass wir das machen können, ist sehr, sehr, sehr wichtig, denn ich habe auch zum Beispiel eine Erdogan-Illustration gezeichnet, die kam nicht so gut an, vorsichtig ausgedrückt. Da gab es jetzt keine Morddrohungen oder ähnliches, aber das habe ich schon online auch gespürt. Das war nur ein Hauch von einem sogenannten Shitstorm und das war schon ein anderes Kaliber. Und in die Türkei zu reisen ist jetzt auch nach wie vor für mich jetzt gefährlich. Ist nicht möglich, denn wenn Journalisten von der Welt dort festgehalten werden, ist es nicht ganz sicher für mich.
1: Ich staune manchmal, wenn ich Bilder sehe aus dem 19. Jahrhundert, da konnten sich ja sowohl die britischen Zeitungen, vor allem die, aber auch deutsche Zeitungen wie der Simplicissimus, konnten sich schon so richtig was rausnehmen. Es hat mich immer so gewundert, weil in anderen Dingen der Berichterstattung hatte beispielsweise Preußen eine ziemlich strenge Pressezensur. Wie beurteilen Sie das so im Nachhinein?
0: Da kann ich ehrlich gesagt gar nicht allzu viel drüber sagen. Ich weiß nur, dass zu ähnlicher Zeit in New York gab es auch ein unglaubliches Missverhältnis im Reichtum und da gab es einige sehr, sehr wichtige Bürger, die aufs Korn genommen wurden. Thomas Nast ist da ein Karikaturist, der teilweise auch wichtige Politiker gestürzt hat. Das hatte ich noch so im Hinterkopf. Stürzen ist natürlich jetzt nicht immer mein Ziel, aber es ist das einfache Kommentieren des Täglichen, des Gesellschaftlichen und des Politischen. Und das sehe ich auch als meine Aufgabe. Ich habe, muss ich zugeben, aber wenige, ich sag mal, Helden, die jetzt vor 100 Jahren oder älter gezeichnet haben. Ich habe Ausstellungen gesehen mal im Metropolitan Museum in New York. Das war unglaublich spannend. Da kommen einem ganz neue Namen und Zeichnungen entgegen. Fantastisch. Und auch, das war ja aber damals dann auch das Besondere, dass sich die USA das auch getraut hat, das zuzulassen. Und da hat es dann wirklich wichtige Menschen gestürzt. Und das ist das Interessante jetzt an der Karikatur. Denn wenn man etwas sagt, kann jemand auch mit Worten antworten. Aber bei einem Bild, das bleibt im Kopf. Das verankert sich quasi in der Gesellschaft und man kann mit einer Illustration, einer Karikatur, einen Kommentar abgeben. Der oder diejenige kann nicht antworten. Es ist quasi, man argumentiert auf einer Ebene und man liefert ein Totschlagargument. Leute lachen, das ist auch nochmal das Schwierige für also mächtige Menschen zu akzeptieren. Und man kann da nicht mal einfach eben so antworten, wie das auf eine Zeitungsheadline ist. Und das ist das Spannende auch an der Illustration.
2: Beispiele des künstlerischen Wirken von Lennart Gebel finden sich im Internet unter lennartgebel.com.

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Jazz, Latin, Soul and Pop, Joy Wanna and the Spicy Jam stehen für einen mitreißenden und gegenübergreifenden Sound. Interpretierte Klassiker, eigene Kompositionen, die mit guter Laune, brudelnden Rhythmen und den ausdrucksstarken Stimmen von Jovona Krokor präsentiert werden. Los geht es heute um 20 Uhr im William 13. Lust auf einen Abend voller Spaß und Emotionen? Die aufstrebende Indie-Pop-Band Niemals kommt nach Bremen. Die Band der vier Jungs aus Kiel hat für ihre Fans die perfekte Kombination aus Tanzen, Mitsingen und Fühlen vorbereitet. Beginn ist heute um 20 Uhr in der Lila Eule in Bremen. Liebe, Tod, Gewalt und Action, Hip-Hop-Rausch, Schicksal, Religion und Spaß. So beschreibt der mehrfach preisgekrönte Regisseur Fatih Akin seinen ersten Langfilm Kurz und Schmerzlos. Der Film begleitet die drei kleinkriminellen Freunde Gabriel, Costa und Bobby. Nach seiner Knastentlassung entscheidet sich Gabriel, ein ehrliches Leben zu beginnen. Zu sehen ist der Film heute um 19.30 Uhr im Kinoladen in der Wallstraße. Weiter geht's jetzt hier bei Oldenburg 1 mit This Must Be It von Röksop.

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1: Um 17 Uhr mit Sönke Peters. Der Bundestag hat darüber debattiert, ob die deutschen Geheimdienste künftig mehr Rechte und Befugnisse haben sollen. Die schwarz-rote Koalition will die Einsatzmöglichkeiten deutlich ausweiten und argumentiert mit der anhaltenden Bedrohung etwa durch Cyberangriffe oder Drohnenattacken. Aus Berlin, Eva Huber.
2: Die Regierungsparteien CDU, CSU und SPD argumentieren, deshalb müssen der Bundesnachrichtendienst im Ausland und der Verfassungsschutz im Inland in Zukunft bei Bedrohungen aktiv eingreifen können, statt nur Informationen zu sammeln. In bestimmten Fällen sollen sie zum Beispiel bei einem Hackerangriff sozusagen zurückhacken und die IT der Angreifer zerstören dürfen. Außerdem sollen sie unter engen Voraussetzungen Wohnungen heimlich betreten dürfen und Spähsoftware auf Computern und Handys installieren können.
1: Der Bundestag hat außerdem ein weiteres Mal darüber debattiert, ob die Organspende in Deutschland künftig anders geregelt werden soll. Konkret geht es um die sogenannte Widerspruchslösung. Sie sieht vor, dass jeder automatisch Organspender ist, außer er hat zu Lebzeiten ausdrücklich widersprochen. Welche Möglichkeiten man in dem Fall hat, erklärt unsere Hauptstadtkorrespondentin Isabel Karras.
3: Falls die Widerspruchsregelung kommt, dann soll es verschiedene Möglichkeiten geben, zum Beispiel den Organspendeausweis. Dann gibt es noch das Organspenderegister, das ist seit 2024 online. Genauso soll aber auch ein Zettel im Portemonnaie reichen, wo dann einfach draufsteht, ich bin keine Organspenderin oder kein Organspender. Und in jedem Fall sollen immer noch die nächsten Angehörigen gefragt werden, ob sie zum Beispiel eine neuere Entscheidung der verstorbenen Person kennen.
1: US-Präsident Trump hat den chinesischen Staatschef Xi Jinping im Weißen Haus empfangen. In den Gesprächen dürfte es um zahlreiche Konfliktthemen gehen, etwa um den Umgang mit künstlicher Intelligenz, den Welthandel und die Kriege im Iran und in der Ukraine. Trump hatte Xi bereits bei dessen Ankunft auf einem Militärflughafen persönlich begrüßt. Vor Beginn des dreitägigen Staatsbesuchs hatte US-Finanzminister Bessent verkündet, dass sich beide Länder auf eine Verlängerung ihrer Zollpause um 2 Monate verständigt haben. In einer schriftlich verbreiteten Erklärung von Xi hieß es, USA und China sollten Partner und keine Rivalen sein. In Hamburg geht heute der Extremwetterkongress zu Ende. Ein Ergebnis: Laut Prognose des Deutschen Instituts für Wirtschaftsforschung steuert Deutschland auf rasant steigende Kosten durch extreme Ereignisse wie Starkregen, Überschwemmungen und Hitzewellen zu. Aus Hamburg, Jenny Witt.
4: Wenn die Sommerhitze Bahngleise und Autobahnen beschädigt, Ortschaften unter Hochwasser stehen oder die Dürre die Ernten dezimiert, kommen schnell Kosten in Milliardenhöhe zusammen. Bis Mitte des Jahrhunderts werden es mindestens 280 Milliarden Euro sein, schätzt das Institut, falls der Klimaschutz schnell vorankommt. Falls nicht, könnten Schäden in Höhe von 900 Milliarden Euro entstehen. Das DIW fordert entschlossenes Handeln der Bundesregierung beim Klimaschutz und dem Ausbau erneuerbarer Energien. Beim Kongress spielt die Vorsorge für extremes Wetter auch eine große Rolle.
1: In Italien gibt es schon seit den 1980er Jahren infolge der Tschernobyl-Katastrophe keine Atomkraft mehr. Die Regierung von Ministerpräsidentin Meloni hat jetzt aber den Weg geebnet für den Neubau von Kernkraftwerken. Ein Plan, der bei Umweltschützern und Opposition auf Unverständnis stößt. Aus Rom, Lisa Weiß.
5: Weite Teile der Opposition fordern, lieber in erneuerbare Energien zu investieren. Sie kritisieren unter anderem, dass ein Endlager für Atomabfälle fehlt und die Atomkraftwerke so spät fertig würden, dass sie die aktuellen Energieprobleme sowieso nicht lösen würden. Ministerpräsidentin Giorgia Meloni hält den Wiedereinstieg dagegen für eine mutige und vernünftige Entscheidung. Italien importiere schon jetzt Atomstrom aus Nachbarländern, könne ihn aber selbst nicht produzieren. Italiens Parlament hat gestern ein Rahmengesetz für den Wiedereinstieg in die Atomenergie verabschiedet.
1: Die deutsche Fußballnationalmannschaft startet heute in die neue Saison der Nations League. Die Partie in Amsterdam gegen die Niederlande ist zugleich das erste Spiel unter dem neuen Bundestrainer Jürgen Klopp. Über die Startelf ist bislang lediglich bekannt, dass Marc-André Ter Stegen in das Tor der DFB-Elf zurückkehrt und Kapitän Joshua Kimmich im Mittelfeld eingesetzt wird. Anpfiff ist um 20.45 Uhr. Das waren die Nachrichten.
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6: Flaute oder Rückenwind?
7: Das Wetter im Nordwesten.
8: Aktuell ist es hier sonnig und wolkig bei 16 Grad in Oldenburg. Heute Abend wird es dann etwas mehr bewölkter, bis zu 12 Grad wird es dann etwas kühler. Und heute Nacht bleibt es trocken und wolkig und die Temperaturen können bis zu 5 Grad herabsinken. Morgen ist es dann den ganzen Tag über sonnig in Oldenburg bei Temperaturen von 5 bis 19 Grad.
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8: Auf der A28 Oldenburg Richtung Bremen zwischen Ganakesee-Ost und Delmhorst-Deichhorst ist in beiden Richtungen Gefahr durch Rehe auf der Fahrbahn. Schauen wir nun in unser Stadtgebiet. Dort ist nämlich der Angelweg aktuell auf gesamter Länge gesperrt. Die Glashüttenstraße ist auf Höhe der Hausnummer 6 gesperrt. Die Peterstraße bleibt weiterhin auf der Höhe der Hausnummer 41 gesperrt. Die Straße am Tegebusch ist zwischen der Hausnummer 55 bis zur Ecke Rotormweg gesperrt. Außerdem ist die Straße am Festungsgraben weiterhin nach einem Kanalschaden in Höhe der Hausnummer 36 bis 50 gesperrt und der Osterkampfsweg ist zwischen der Schramperweg und der Edewächterlandstraße gesperrt. Nun zu unseren Dauerbaustellen, die weiterhin in der Alexanderstraße, in der Tierbrittstraße, in der Ziegerhofstraße, in der Trebiger Tredde sind. Kommen Sie gut und sicher durch den Verkehr hier mit Oldenburg 1. Wir starten jetzt hier in die letzte Stunde am Nachmittag. Mein Name ist Romy Hennig und weiter geht's hier mit Peter Gabriel.

0: der platte Mond September. Jed ein Dach ein Wort o platt. Im plattdeutschen Monat September gibt es jeden Tag ein Sprichwort ob platt. Ein vergnügt Hart ist besser als ein Büdel voll Geld. Das heißt, ein fröhliches Herz ist besser als ein Beutel voller Geld.
1: Das war unser tägliches Zitat auf Plattdeutsch im Plattdeutschmonat September. 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

0: Es ist 17.30 Uhr und das heißt, es ist wieder Zeit für unsere Lokalnachrichten, heute wieder mit Oliver Schäfer.
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3: Manipulierte Bilder sorgen derzeit für Ermittlungen bei der Polizei. Über Schüleraccounts an Oldenburger Schulen wurden viele Nachrichten verschickt. Darunter waren auch gefälschte Bilder von Kindern und Jugendlichen. Teilweise gab es außerdem Drohungen und Aufforderungen, sich selbst etwas anzutun. Die Polizei ermittelt jetzt, wer hinter diesen Nachrichten steckt und wie die Accounts genutzt werden konnten. Wer solche Nachrichten bekommt, sollte sie nicht weiterleiten oder herunterladen, sondern sollte sich lieber direkt an die Eltern, die Schule oder die Polizei wenden. Nur noch 3 Tage bis zur Stichwahl des Oberbürgermeisters am Sonntag. Wer noch keine Briefwahlunterlagen beantragt hat, aber noch per Briefwahl wählen möchte, kann dies noch bis morgen um 13 Uhr im Wahlbüro am Pferdemarkt tun. Bis Samstag um 12 Uhr ist es ebenfalls noch möglich, nicht erhaltene Briefwahlunterlagen ausgestellt zu bekommen. Das Ergebnis der Stichwahl wird dann am Sonntagabend gegen 19.30 Uhr erwartet. Sprache eröffnet Bildungschancen und schafft gesellschaftliche Teilhabe. Wenn diese Entwicklung erschwert ist, wie können Kinder und Jugendliche besser unterstützt werden? Damit beschäftigt sich ab heute der 36. Bundeskongress der Deutschen Gesellschaft für Sprachheilpädagogik an der Universität Oldenburg. Unter dem Motto Sprache ist, was uns verbindet, sind dort rund 500 Fachleute aus Wissenschaft und Praxis eingeladen, sich bis zum Samstag noch fachlich auszutauschen.
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2: Das Wetter im Nordwesten.
0: Aktuell ist es hier in Oldenburg sonnig und wolkig bei 16 Grad. Am Abend wird es dann zunehmend bewölkter und die Temperaturen sinken auf die 12 Grad hinab. Heute Nacht bleibt es dann trocken und weiterhin wolkig. Bis zu 5 Grad soll es dann kalt werden. Morgen sieht es dann wieder etwas schöner aus. Dort ist der ganze Tag mit Sonne voll und die Temperaturen sind von 5 bis 19 Grad.
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0: Auf unseren Fernstraßen in Oldenburg und umzu ist nichts los, deshalb schauen wir direkt in unser Stadtgebiet. Dort ist der Angeweg aktuell auf gesamter Länge gesperrt. Die Glashüttenstraße ist auf Höhe der Hausnummer 6 gesperrt. Die Peterstraße bleibt auf Höhe der Hausnummer 41 weiterhin gesperrt. Die Straße am Tegelbusch ist zwischen der Hausnummer 55 bis zur Ecke Rothornweg gesperrt. Und die Straße am Festungsgraben bleibt nach einem Kanalschaden weiterhin Höhe der Hausnummern 36 bis 50 gesperrt, sowie der Osterkampsweg zwischen dem Schramperweg und der Edelwächter Landstraße. Schauen wir nun zu unseren Dauerbaustellen, die weiterhin in der Alexanderstraße, in der Tierpitzstraße, in der Ziegelhofstraße und der Trebiger Trede sind. Kommen Sie gut und sicher durch den Verkehr hier mit Oldenburg 1 und wir starten jetzt hier am Nachmittag in die letzte halbe Stunde der Sendung. Mein Name ist Romy Hennig und weiter geht's hier mit Fleetwood Mac mit Everywhere.

0: Ab heute kommt der medienkritische Thriller Primetime neu in die Kinos. Den heutigen Kinotrip zu dem Film hat Merle Riepe zusammengestellt.
1: Mitte der 2000er Jahre.
2: Komm doch rein!
3: Deine Eltern sind sicher nicht zu Hause?
2: Ganz sicher.
4: Heute Abend was vor?
3: Wer sind Sie?
4: Nehmen Sie doch Platz. Ich bin Chris Hansen.
1: Chris Hansen ist das Gesicht der Reality-Show To Catch a Predator.
4: Von Dateline NBC. Und wir machen eine Story über Erwachsene, die online Kontakt zu Teenagern suchen.
1: Gemeinsam mit Lockvögeln stellt er Männer zur Rede, die sich mit Minderjährigen treffen wollen.
4: Ihnen ist klar, wonach das aussieht, oder?
5: Auf den Boden!
1: Was zunächst als moralischer Feldzug beginnt, entwickelt sich schnell zu einer erfolgreichen TV-Sendung.
6: Ich mag Ihre Sendung nicht besonders. Doch Amerika liebt sie. Daher neuer Sendeplatz. To Catch a Predator, 21 Uhr. Primetime.
7: Wir werden größer als Lost. Wir werden größer als Lost.
8: Mein Name ist Dan Plum.
9: Weißt du, wofür das Casting ist?
10: Also, du spielst einen 13-Jährigen.
11: Ist für eine Probe noch Zeit?
10: Wir nehmen das sofort auf.
1: Hansen, seine Produzentin und ein junger Schauspieler geraten dabei immer stärker unter Druck und der Erfolg wird zunehmend zur Obsession.
12: Komm rein.
10: Sie werden's lieben.
4: Predator hat nie die verdiente Anerkennung bekommen.
1: Robert Pattinson spielt einen Journalisten, der bei seiner Suche nach einem prominenten Täter zunehmend von Ehrgeiz und Besessenheit getrieben wird.
13: Schafft ihn auf!
4: Ich will was Großes. Keine kleinen Fische mehr. Ich will einen Wal.
14: Wollen Sie nicht manchmal, dass die dafür büßen?
4: Vielleicht ist das, was ich tue, sogar schlimmer.
1: Primetime basiert auf einer wahren Geschichte und erzählt vom Skandal um die US-amerikanische TV-Sendung To Catch a Predator.
10: Das könnte unser erfolgreichster Beitrag werden.
5: Los geht's!
2: Zu ihnen gehen? Das machen wir nicht. Die kommen zu uns.
11: Ich verstehe nicht, was ich hier tue.
4: Was du hier tust, ist mehr als Theater zu spielen. Wir befreien die Welt von einem uralten Übel.
5: Schnappen wir ihn uns!
14: Er hat ihnen erlaubt, das zu tun.
1: Der Film wirft dabei auch die Frage auf, wie weit Journalismus gehen darf und wo die Grenze zwischen Aufklärung und Inszenierung liegt.
10: Du hast gar keinen Plan.
11: Ich muss den ins Fernsehen bringen.
4: Du wirst stolz auf mich sein.
11: Ich will kein böser Mensch sein.
4: Deine Definition von böse und meine Definition von böse gehen weit auseinander.
1: Regie führte Lance Oppenheim, produziert wurde Primetime von A24. Laut Filmstarts.de wird der Film Primetime mit 3,5 Sternen als gut bewertet. Wer sich mit den moralischen Fragen des Skandals auseinandersetzen wolle, sei mit der Dokumentation Predators möglicherweise besser bedient. Wer dagegen Lust auf einen rauschhaften Fiebertrip habe, komme bei Primetime voll auf seine Kosten. Vor allem Robert Pattinson überzeuge einmal mehr in seiner Rolle und mache den Film zu einer spannenden und mitreißenden Kinoerfahrung.
4: Was wäre passiert, wenn ich nicht hier wäre?
0: Das war der heutige Kinotipp, erstellt von Merle Riepe zum neuen Thriller Primetime. Ab heute kommt der Film in den Kinos, einmal um 20 Uhr im Casablanca und einmal um 20.15 Uhr im Cine K.

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1: Jazz, Latin, Soul und Pop, Joy Wanna and the Spicy Jam stehen für einen mitreißenden und gegenübergreifenden Sound. Interpretierte Klassiker, eigene Kompositionen, die mit guter Laune, Bruddelinen, Rhythmen und der ausdrucksstarken Stimme von Jovana Kokor präsentiert werden. Los geht's heute um 20 Uhr im William 13. Lust auf einen Abend voller Spaß und Emotionen. Die aufstrebende Indie-Pop-Band Niemals kommt nach Bremen. Die Band der vier Jungs aus Kiel hat für ihre Fans die perfekte Kombination aus Tanzen, Mitsingen und Fühlen vorbereitet. Beginn ist heute um 20 Uhr in der Lila Eule in Bremen. Liebe, Tod, Gewalt, Action, Hip-Hop, Rausch, Schicksal, Religion und Spaß. So beschreibt der mehrfach preisgekrönte Regisseur Fatih Akin seinen ersten Langfilm Kurz und Schmerzlos. Der Film begleitet die drei kleinkriminellen Freunde Gabriel, Costa und Bobby. Nach seiner Knastentlassung entscheidet sich Gabriel, ein ehrliches Leben zu beginnen. Zu sehen ist der Film heute um 19.30 Uhr im Kinoladen in der Wallstraße. Und das war's jetzt hier auch schon fast mit unserer heutigen Sendung am Nachmittag hier bei Oldenburg 1 mit mir, Romy Hennig. Ich wünsche Ihnen noch einen schönen Abend und bis bald.

Tja, 24. September, wir sind schon im Herbst. Oder Altweibersommer. Mal schauen, was da noch kommt im Oktober. Auf jeden Fall weiß ich, da kommt Kammermarkt, da kommt der Freimarkt in Bremen. Und noch einige Konzerte stehen an. Von Duran Duran bis Korn. Einiges auf dem Plan hier im Norden, in Norddeutschland. Ja, natürlich habe ich auch Musikwünsche. Alles, was ihr mir so zugeschickt habt per Mail oder auch über die Facebook-Seite. Und deswegen legen wir auch gleich los.

unsere Maxi-Single im September von Shannon, Give Me Tonight. Da lege ich selbst noch einen Breakdance hin.

0: Hallo, hier ist Peter Illmann. Natürlich war Goldener Reiter von Joachim Witt Anfang der 80er ein riesengroßer Hit in der Bundesrepublik. Doch tatsächlich lag der Song zunächst sehr schwer, wie Blei fast, in den Regalen. Warum das Lied ausgerechnet wegen Marius Müller-Westernhagen zu einem Hit wurde und wieso das Gerücht nicht stimmt, dass der Song von Witts Zeit bei der Bundeswehr handle, das hört ihr in dieser Folge. Joachim Witt, der Goldene Reiter. Der fast vergessene Song. Als das Telefon von Joachim Witt Ende 1981 klingelt, rechnet er vermutlich nicht mit dem, was ihm seine Promoterin Elfie Küster gleich sagen wird. Witt hat sein Soloalbum Silberblick vor knapp einem Jahr veröffentlicht. Seitdem liegt es schwer wie Blei in den Regalen. Auch für seine Single Goldener Reiter interessiert sich niemand. Doch jetzt endlich eine gute Nachricht.
1: Joachim, du bist dabei. Er will dich haben.
0: Er, das ist in diesem Fall Michael Leckebusch, ein sehr wichtiger Mann im westdeutschen Musikfernsehen und unter anderem der Regisseur vom Musikladen. Für die Sonderausgabe German Edition 3 wurde ihm Marius Müller-Westernhagen vorgeschlagen. Der soll vermutlich mit diesem Song auftreten.

Aber Leckebusch kann Westernhagen nicht leiden. Nö, nicht leiden. Nö, lass den mal stecken, sagt er Elfi Küster. Als er nach einem Ersatz fragt, fällt der Promoterin spontan Joachim Witt ein. Sie spielt ihm Goldener Reiter vor. Der Musikladen ist eine der beliebtesten deutschen Musiksendungen im Fernsehen. Klar, meine Show Formel 1 gab es zu der Zeit noch gar nicht. Seit 1972 produziert Radio Bremen fast monatlich eine Show, bestehend aus Live-Auftritten von Bands und Künstlern mit meist leicht bekleideten Go-Go-Tänzerinnen. Vor allem bei den jüngeren Leuten ist die Sendung eine Pflichtveranstaltung. Stars wie Bonnie M., The Police, Rod Stewart oder auch Visage treten hier manchmal sogar zum ersten Mal in Live-Atmosphäre auf. Mit einem Auftritt im Musikladen kann man über Nacht zum Star werden. Auch Nena weiß, wie wichtig diese Sendung ist. Die Band wird 1982 nach ihrem Auftritt mit Nur geträumt durch die Decke gehen. Ein knappes Jahr vor ihr ist aber erstmal Joachim Witt dran. Denn als Michael Leckebusch dieses Lied hört, ist er sofort begeistert. Diesen Joachim Witt will er unbedingt im Musikladen haben. Dabei ist sein Song Goldener Reiter schon fast 10 Jahre alt. Hamburg 1972. Joachim Witt sitzt im Demokeller von Warner Music in Hamburg. Für ihn ist es ein großer und wichtiger Tag. Denn Witt hat gerade einen Nachwuchskünstlervertrag unterschrieben. Mit 23 Jahren wird er von dem damaligen Chef des Labels bei einer Studio-Session entdeckt. Jetzt ist es natürlich wichtig, dass er auch liefert. Und deshalb sitzt Joachim Witt zu dieser Zeit jeden Tag in diesem kleinen Keller und schreibt und komponiert. Er will den Chef des Labels beeindrucken. Damals macht er noch Solo unter dem Pseudonym Julian Musik und die klingt so.

In dieser Session entstehen viele Songs, auch die erste Idee für Goldener Reiter. Aber so richtig fertig ist der Song für Witt da noch nicht. Auch als er ein paar Jahre später dann ein Teil der Band Duesenberg ist, sagt sein Gefühl immer noch, nein, stimmt doch nicht. Es gibt wohl nicht viele deutsche Songs, über deren Entstehung und Bedeutung so viel diskutiert und spekuliert wurde wie Der Goldene Reiter. So hält sich bis heute das Gerücht, dass es im Song um das Panzeraufklärungslehrbataillon 3 in Lüneburg gehen soll. Witt selbst hat dort seinen Wehrdienst geleistet. Das stimmt allerdings nicht, also mit dem Wehrdienst schon, aber nicht, dass das Thema des Songs ist. Witt erklärt das immer wieder in Interviews und hat es sogar auf seiner Webseite richtiggestellt. Ich habe mich im Rahmen unseres 80s Original Podcast The Story of Neue Deutsche Welle mit ihm über das Lied unterhalten. Und da hat Joachim Witt erklärt, dass es um eine leichte Art des Burnouts gehe, quasi eine Vorstufe davon. Das lyrische Ich ist im Song aufgrund von Schizophrenien auf dem Weg in eine psychiatrische Klinik. Ja, wirklich alles andere als leichte Kost für die Hörer damals. Fast 10 Jahre nach den ersten Entwürfen für das Lied, nach langem Zögern, wann er das Werk nun endlich veröffentlichen will und nachdem es zunächst ja niemand interessierte, kommt dann endlich am 7. November 1981 der Tag, an dem Witt Goldener Reiter live im Musikladen spielen darf.

0: Sein Auftritt ist fantastisch. Und das, was jetzt passiert, auch.
1: Du hast es geschafft, Joachim. Dein Auftritt war ein Riesenerfolg.
0: So euphorisch wird seine Promoterin Elfie Küster am Tag nach dem Musikladen wahrscheinlich geklungen haben, als sie Witt angerufen hat. Denn nicht nur die Single von Goldener Reiter wird jetzt wie verrückt nachgefragt, auch das dazugehörige Album wollen die Leute jetzt auf einmal hören und kaufen. In unserem Gespräch hat mir Joachim Witt gesagt, dass dieser Erfolg natürlich ein schönes Gefühl war. Gleichzeitig hätte er jedoch nicht damit gerechnet, weil der Song ja schon so lange in den Regalen lag und ein wirklich düsteres Thema behandelt. Dass Witt eigentlich nur der Ersatz für Westernhagen im Musikladen war, das wusste er bei seinem Auftritt nicht. Das hat ihm seine Promoterin erst Jahre später gestanden.

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2: Ja. Also fast, ne? 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

Ja, vielen Dank fürs Zuhören. Das war Oldenburg 1 hier. Lex Wittenberg. Zuletzt noch mit Mix. Ich sag tschüss, bis zum nächsten Mal. Gib ab an die Kollegen. Und dann geht's im Oktober weiter. Dann hin. Ich sag ciao, ciao, tschüss, tschüss. Euer Wittenberg.

Ahoi, ihr Freunde der dunklen Töne, willkommen zu einer neuen Ausgabe von Heartbeat. Der erste Teil dieser Sendung wird sich beschäftigen mit Bands, die in Kürze hier in der Umgebung live auftreten. Da sind nämlich so einige unterwegs. Das Ganze geht schon los am Freitag mit der Berliner Band Class E. Die spielen in Bremen in der Lila Eule auf. Aus ihrem aktuellen Album Einmal mehr mit dir gegen die Furcht, das Stück Melancholia.

Das war ein White Rose Transmission mit Fails Light, live eingespielt beim Sender Oldenburg 1. Jetzt sind White Rose Transmission wieder auf Wohnzimmerkonzerten unterwegs, aber das Konzert, da musste man sich vorher für registrieren und ist auch schon voll besetzt. Die spielen am Samstag in Ackstedt. Dann geht es weiter mit And Also The Trees. Die spielen am Montag, den 28. in Hannover oder aber zwei weitere Möglichkeiten am 30. in Detmold oder am 4. November in Hamburg im Logo. Aus ihrem letzten Album das Stück The Rifleman's Wedding.

Das waren Fangs on Fur mit Battleships. Die sind live zu hören am Mittwoch, dem 30. September in Bremen im Silvalhaus. Und damit kommen wir an zum Tag der Deutschen Einheit. Am 3. Oktober spielen in Hamburg drei Bands auf und ich spiele sie euch mal, wie sie auftreten werden. Als erstes The Calm Grey mit My Forgotten World, danach Christine Plays Viola mit At Least I Found You und Headliner werden sein Sweet Ermengarde. Hier ist Stück dann Sweet Sacrifice.

Sweet Ermengarde live zu sehen am 3. Oktober in Hamburg im Logo. Und danach muss ich wahrscheinlich erstmal ein bisschen schlafen, ein paar Tage, weil eigentlich habe ich vor, alle diese Konzerte zu besuchen. Und der Jüngste bin ich ja nun auch nicht mehr. Kommen wir jetzt zu neuer Musik. Und zwar geht's los mit Then Comes Silence. Ihr Stück heißt Remaker Redeemer.

Das war ein Wintersect mit Graveyard Girl. Und jetzt muss ich ein bisschen mehr Luft holen, denn es geht um das Projekt Antitrust. Das gibt schon seit 40 Jahren und dahinter steckt Heiko Herden aus Hamburg. Der steht die ganze Zeit relativ für viel Minimalelektronik und hatte diverse Projekte, unter anderem The Black Ribbon. Der hat jetzt ein Album rausgebracht namens Neue Lurupa Welle 2, weil die neue deutsche Welle gab es ja damals schon. Und auf dem Album covert er sich selber, beziehungsweise halt andere Projekte, an denen er damals beteiligt war. Unter anderem ist er jetzt auch noch unterwegs mit dem Projekt Diversion, zusammen mit Ralf Franken. Hier jetzt Antitrust mit einem Stück von The Black Ribbon namens A Perfect Dawn.

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Warlords. Ja, ein bisschen mehr elektronisch und härter. Tivalik mit Warlords. Das nächste Projekt, das sind The Ultimate Dreamers. Ihr Stück heißt Forced to Live.

Eva X mit Dance in Shadows. Und damit sind wir schon wieder fast am Ende dieser Heartbeat-Sendung. Was ich völlig vergessen habe, mal wieder sind die deutschen Alternative-Charts. Deswegen mal eben schnell die Top 10. Auf der 10 Swag A6 mit Wake Up in a Cemetery. Auf der 9 Dorian Black, Time Runs Backwards. Auf der 8 Mental Discipline, Fliege fort. Auf der 7 Aesthetic Perfection, The Lane Era. Auf der 6 Fernando's Eyes, Room on Fire. Auf der 5 Selector, Radioactivity. Auf der 4 The Hannah mit Bonfire. Auf der 3 das eben gehörte Rainmaker Redeemer von Then Come Silence. Auf der 2 Silke Bischoff mit Under Your Skin, -Tears. Und auf Platz 1 Sarah Knox mit Colder and Colder. Und wenn ein Stück schon The Last Song heißt, dann spielen wir ihn natürlich auch am Ende der Sendung. Und zwar stammt der von Vaag Phoenix. Ich sag wie immer NDT, na denn tschüss.

Ja, hallo Freunde aus dem Tal des Jammerns. Hier ist wieder Geos Music auf O1, dem Oldenburger Lokalsender. Und ja, den Anfang macht heute die Rubrik, weil ich komme nachts nach Hause und höre noch ein bisschen Musik. Und was höre ich da? Die Viererbande mit In the Ditch.

Eine Hymne, kann ich euch nur sagen, ne? Voll genial, ey. Von der Solid Gold, 1981, meine Zeit, mit der ich Musik kennengelernt habe. Gang of Four und Soul, In the Ditch. Und jetzt kommen wir zu, hatte ich letzten Monat, glaube ich, schon angekündigt, ey. Ja, ich darf heute nur eine Stunde senden, also nicht so viel quatschen, könnte ich jetzt natürlich auch, ey. Auf jeden Fall erzähle ich euch erstmal, dass am 2. Oktober im Scheibencluster im Laden spielen Def Leppard und Soham ein kleines Konzert. 19 Uhr pünktlich Start und um 21 Uhr ist vorbei. Also, Freunde der Nacht. Und ich habe auf jeden Fall 4 neue Platten gerade gekriegt. Auch wirklich alles aktuelle neue Platten. Und als erstes Safe von Neue Dinosaur Junior. Bei der letzten habe ich, glaube ich, echt geschimpft, ey. Hammer. Have fun.

Ja, voll cool. Das ist ein Dinosaur Junior Song, ey. Ne? So, von der neuen Scheibe, gerade bekommen, ey. There Near heißt die. Und in so einem komischen, aber da wollen wir jetzt nicht weiter drüber, komischen Vinyl-Krams wieder. Und ich habe euch das Spiel, das Lied No Friends vorgespielt. Und dann habe ich mir nämlich die letzte davor, die hat er wieder, Chef hat alles selbst gemacht, ne? Jay Maskus. Und die davor hat dieser Kurt Feil. Und den mag ich sowieso nicht so besonders. Ich kenne gar keine Platte, die ich richtig gut finde. Auf jeden Fall, der hat den da immer, ne, auch über Solis und so singen lassen. Also, naja. Aber die ist natürlich der Hammer. Das kommt bestimmt auch noch mehr. Und jetzt als nächstes, die nächste, die ich auch noch neu gekriegt habe. Das ist die neue Tricky. Different when it's silence und der Song ist Marinade, den ich euch vorspiele.

Ja, ne? Ein guter Song, super geiler Song. Und aber da, ich habe eigentlich das Gefühl, obwohl er da nicht beisteht, dass schon wieder der von Idols da mitsingt. Aber naja, gut, ich weiß, ich habe auch nicht weiter recherchiert. Ich habe die nur zweimal so komplett gehört. Und das ist wieder so, dass der leider ein bisschen wenig singt, finde ich eigentlich, weil ich finde die Platte, wo er viel singt, einfach ziemlich geil. Aber es ist eine gute Platte, ey. Different when it. Different. When it's silent, tricky, ne? Und ja, auf jeden Fall. Und jetzt hier ist Chef by himself, John Spencer, Hangover, das Stück, und von der Platte. Ah, wie heißt sie jetzt nochmal? Ey, so ein elendig langer Name. Songs of Personal Loss and Protest. Fängt hier an. Subtraction or self-destruction.

Ja, hier, das war der Titelsong von Fragezeichen ist Question Tag, ne? Ich überlege die ganze Zeit, oh when, von Panda Bear und Sonic Boom, ne? Und genauso heißt auch der erste Song von denen. Da muss ich euch von der Platte, muss ich euch eben kurz vorlesen, was auf dem Sticker steht. A collection of prayers and pledges, songs of commitment, songs for peace and change, lucky charms and talismans. Deeper Reset, so hieß ja die erste Platte von denen. Wunderbar. Ich habe ja bei der Single, die hatte ich, die war ja vorab in Record Story rausgekommen, hatte ich, da kam ich dann nicht so mit klar. Aber jetzt so, wenn man das hier wieder auf der ganzen Platte hört, das ist eigentlich zu schade, nur mal eben ein Lied zu spielen. Aber egal. Das ist jetzt hier, ist immer noch Geos Music auf O1, dem Oldenburger Lokalsender, aus dem Tal des Jammerns. Und hier sind sie voll.

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Ja, yeah, einfach natürlich ein absolut genialer Song. Das war natürlich hier Scrapping Photos of the Wheel von der Whole Hard Horse. Ne? Und davor war halt zuvor nochmal von der, die ja auch zum Record Store Day rausgekommen ist. Are You a Missing Winner? Und der Song hieß Jim's the Fall. Und hier ist immer noch Chaos Music auf O1, dem Oldenburger Lokalsender, wie immer aus dem Tal des Jammerns. Und hatte ich vorhin schon gesagt, am 2. Oktober spielen Def Leppard und Soham im Scheibenkleister an der Kloppenburger Straße 98A. Und ja, 19 Uhr geht's los, also pünktlich, weil wir müssen um 9 Uhr fertig sein. Und ja. Und dann spiele ich auch nochmal von Lady in Black, von der The Last Odyssey, die LP von Def Leppard, spiele ich auch mal ein Stück vor. Habe ich heute schon gesagt? Have fun!

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Ja, yeah, das war jetzt nochmal Soham. Gibt es leider noch nicht auf Vinyl. Also die Def Lizard, die gibt es auf Vinyl. Die wird dann bestimmt auch da käuflich zu erhalten sein. Aber Soham gibt es noch nicht auf Vinyl. Und das war von unseren letzten Aufnahmen. Hier in der Thomas 3 Wasted. Da will ich doch ganz kurz erzählen, dass ich heute ganz nette Kontakt mit Roland hatte. Er hatte gerade eine Band drin am Minxtol oder so, ne? Ja, Minxtol, ich guck das nochmal nach, nicht, dass ich da was ganz Falsches dachte. Doch, Minxtol, ne? So eine alte Band aus den Ende der 90er Jahre, so Hardcore-Noise, sag ich mal, Hardcore-Noise. Und darüber haben wir jetzt. Und er ist da echt happy, das scheint ganz gut zu laufen. Ich hoffe, ich kann euch demnächst da was von vorspielen. Ne? Hier. Und hier ist ja mehr Pop-Noise, würde ich dann nur mal so sagen. Weil jetzt kommt hier wieder die absolute geile Popmusik, ey. Fuckers!

Yeah, ne? Das war natürlich jetzt hier nochmal Fuckers, ey. Mit zwei Stücken von ihrer von der Platte vom letzten Jahr. Ne? Butterflies und If You Wanna Party, Come Over to My House. Und Party, Party, Party. Und hier ist Robert Johnson.

Yeah, ne? Das waren natürlich zwei Songs wieder aus der. Oh, den falschen Hebel runtergezogen, ey. Zwei Songs aus der Rubrik Geo nachts allein daheim. Und das erste war natürlich Robert Johnson, ey. Total geniale. Ich glaube, Vol 2 heißt sie eigentlich. King of Delta Blues Singers Volume 2. Eins weiß ich nicht, aber naja, auf jeden Fall sehr Red Hot, total genial. Und dann, es ging ja fließend ineinander über mit Death Grips schon wieder, letzten Monat da, diesen Monat wieder da, Death Grips, ey. Und dann Lil Boy und von der No Love Deep Web. Und oh, jetzt spielen wir noch schnell ein Stück, ey. Ich glaube, dann ist eigentlich schon fast die Stunde rum, aber. Hier kommt nochmal Idols von der Court of the Act, den Soundtrack, Cheerleader. Ich hoffe, wir werden es mal reinhören, ne?

Ja, das ist doch der krasse Hammer, ne? Cheerleader von der Cold Stealing, der Soundtrack zu dem Film und zu dem gleichnamigen Film, sagt man ja hier und so, ne? Filmfest habe ich auch einen sehr guten Film gesehen aus Südafrika, ey. Also der war spitzenmäßig, ey. Hat, ja. Ja, spitzenmäßig. Wie hieß der nochmal? Laundry? Müsst ihr mal gucken, ob der nochmal irgendwo in den Kinos läuft und so, ne? Und ja, jetzt nochmal ganz kurz der Hinweis, dass am 2.10. Def Leppard und Soham im Scheibenkleister spielen. Und dann noch der Hinweis, die nächste Sendung Geos Music ist im vierten Donnerstag im Oktober jetzt schon, ne? Und ja, jetzt kann auch ein bisschen, ja, die Zeit ist echt gut getimt. Also ich hätte gerne noch, also ich hätte natürlich so, wie ich jetzt auch wieder von der Fackers, aber da konnte ich auch nicht anders, da muss ich zwei Stücke hintereinander spielen. Das finde ich so geiler, weil die ja auch gar nicht, sind nicht so gleich, die Stücke. Also ich finde das total genial. Und ja, und das hätte ich natürlich von den anderen neuen Scheiben, aber ich bin in Verhandlungen und wir werden es mal sehen. Und hier, ja, da wünsche ich euch noch einen schönen Zug durch die Nacht und hier Geos Music auf O1, dem Oldenburger Lokalsender aus dem Tal des Jahrmanns. Und hier sind wir immer zum Schluss ein wenig spiritualized. Das brauchen wir alle.

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